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2: Ich bin Florian Klaus. Bundeskanzler Merz ist weiterhin skeptisch gegenüber einem AfD-Verbotsverfahren. Er verwies dabei auf eine aus seiner Sicht sehr hohe Hürde. Außerdem glaube er nicht, dass ein Verbot das Problem lösen würde, wie er sagte. Im Bundestag hatte Merz die AfD vorher hart angegriffen. So warf er der Partei mit Blick auf den von ihr verwendeten Begriff Remigration vor, ethnische Säuberung betreiben zu wollen. Grünen-Fraktionsvize Autretsch hat der Bundesregierung vorgeworfen, angesichts steigender Ölpreise untätig zu bleiben. Er hat dem Redaktionsnetzwerk Deutschland gesagt, dass Ölkonzerne ihre Gewinne derzeit vervielfachen, auf Kosten derer, die tanken müssten. Darum brauche Deutschland eine Übergewinnsteuer, um kriegsbedingte Extragewinne abzuschöpfen. Die Regierung ist bei so einer Steuer gespalten. Die SPD ist dafür, Wirtschaftsministerin Reiche dagegen. Wenige Stunden nach der Beisetzung seines Vaters König Harald hat sich der neue norwegische König Håkon auf dem Schlossbalkon gezeigt. Tausende Menschen haben minutenlang applaudiert, als er gemeinsam mit seiner Frau Königin Mette-Marit herauskam. König Harald war zuvor nach einer Trauerprozession durch Oslo und einem Gottesdienst beigesetzt worden. Er war im Alter von 89 Jahren gestorben. Fußball-Bundesligist Stuttgart hat den erhofften Auftaktsieg in der Champions League feiern können. Mit 3:1 haben die Schwaben Viking Stavanger aus Norwegen geschlagen. Einen großen Anteil daran hatte Ermedin Demirovic, der alle 3 Tore geschossen hat. Er sagte nach dem Spiel bei der Zone:
3: Als Mannschaft können wir richtig stolz darauf sein, dass wir einen Gegner zu Hause klar geschlagen haben, würde ich sagen. Auch wenn es hinten raus einige Situationen gab, wo wir hätten besser machen können, defensiv als auch offensiv.
2: Ziel Nummer 1 für die Stuttgarter sei es jetzt, die Gruppenphase zu überstehen.
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2: Ich bin Florian Klaus. Nach der Landtagswahl in Sachsen-Anhalt will das BSW mit der AfD über eine mögliche Zusammenarbeit sprechen. Der Landesvorstand habe beschlossen, seiner Linie treu zu bleiben und mit allen Parteien das Gespräch zu suchen, sagte ein Sprecher. Die anderen Parteien im neuen Landtag hatten Gespräche mit der AfD abgelehnt. Achtung, um 11 Uhr vormittags wird es heute in Deutschland laut. Beim bundesweiten Warntag werden wieder die Alarmsysteme für den Kriegs- und Katastrophenfall getestet. Das heißt, die Handys werden sich lautstark melden und Sirenen losgehen. Eine Dreiviertelstunde später soll dann die Entwarnung folgen. Der Warntag findet einmal im Jahr statt. Ungünstiger könnte der Zeitpunkt für die SPD wohl kaum sein. 1,5 Wochen vor der Wahl in Berlin hat die Staatsanwaltschaft Hannover Ermittlungen gegen Spitzenkandidat Krach aufgenommen. Er wies es als haltlos zurück, dass er sich bei einer Auftragsvergabe im Zusammenhang mit einem Krankenhaus beeinflussen habe lassen. Es habe eine Spende gegeben, die aber innerhalb von 24 Stunden zurücküberwiesen worden sei. Den Zeitpunkt der Ermittlungen nannte er sehr ungewöhnlich. Bisher hat die Champions League für die deutschen Fußballteams gut angefangen. Nach Dortmund hat auch Stuttgart im ersten Spiel einen Sieg einfahren können. 3:1 der Endstand gegen das norwegische Team Viking Stavanger. VfB-Trainer Sebastian Hoeneß sagte danach bei der Zone zum Sieg:
3: Ich denke, er war verdient. Trotzdem haben wir schon die ein oder andere Phase gehabt. Nach der Halbzeit, aber auch in der ersten Halbzeit, da würde ich nicht von Phasen sprechen, sondern Situationen, wo wir nicht so gut aussahen.
2: Heute Abend sind die beiden verbleibenden Bundesligisten dran. Der FC Bayern spielt gegen Bodø/Glimt und Leipzig ist in Como in Italien zu Gast.
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2: Ich bin Florian Klaus. Nach der Landtagswahl in Sachsen-Anhalt will das BSW mit der AfD über eine mögliche Zusammenarbeit sprechen. Der Landesvorstand habe beschlossen, seiner Linie treu zu bleiben und mit allen Parteien das Gespräch zu suchen, sagte ein Sprecher. Die anderen Parteien im neuen Landtag hatten Gespräche mit der AfD abgelehnt. Achtung, um 11 Uhr vormittags wird es heute in Deutschland laut. Beim bundesweiten Warntag werden wieder die Alarmsysteme für den Kriegs- und Katastrophenfall getestet. Das heißt, die Handys werden sich lautstark melden und Sirenen losgehen. Eine Dreiviertelstunde später soll dann die Entwarnung folgen. Der Warntag findet einmal im Jahr statt. Ungünstiger könnte der Zeitpunkt für die SPD wohl kaum sein. 1,5 Wochen vor der Wahl in Berlin hat die Staatsanwaltschaft Hannover Ermittlungen gegen Spitzenkandidat Krach aufgenommen. Er wies es als haltlos zurück, dass er sich bei einer Auftragsvergabe im Zusammenhang mit einem Krankenhaus beeinflussen habe lassen. Es habe eine Spende gegeben, die aber innerhalb von 24 Stunden zurücküberwiesen worden sei. Den Zeitpunkt der Ermittlungen nannte er sehr ungewöhnlich. Bisher hat die Champions League für die deutschen Fußballteams gut angefangen. Nach Dortmund hat auch Stuttgart im ersten Spiel einen Sieg einfahren können. 3:1 der Endstand gegen das norwegische Team Viking Stavanger. VfB-Trainer Sebastian Hoeneß sagte danach bei der Zone zum Sieg:
3: Ich denke, er war verdient. Trotzdem haben wir schon die ein oder andere Phase gehabt. Nach der Halbzeit, aber auch in der ersten Halbzeit, da würde ich nicht von Phasen sprechen, sondern Situationen, wo wir nicht so gut aussahen.
2: Heute Abend sind die beiden verbleibenden Bundesligisten dran. Der FC Bayern spielt gegen Bodø/Glimt und Leipzig ist in Como in Italien zu Gast.
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2: Ich bin Florian Klaus. Heute Vormittag gibt es wieder einen deutschlandweiten Probealarm. Dabei soll getestet werden, ob Handys, Apps und Sirenen wie vorgesehen funktionieren. Jan-Henna Reitze berichtet.
3: Selbst ohne eine Warn-App und auch wenn das Smartphone auf stumm geschaltet ist, ertönt ein schriller Ton, sobald der Alarm ausgelöst wird und alles funktioniert. Neu ist beim Warntag diesmal, dass über Cell Broadcasting auch eine Endwarnung gesendet werden soll. Über dieses System können alle eingeschalteten und halbwegs modernen Handys erreicht werden, wenn nötig auch nur in bestimmten Funkzellen.
2: Die E-Autos werden besser, Benzin und Diesel teurer. Das Interesse an E-Autos nimmt in Deutschland einer Umfrage zufolge zu. Mehr als ein Viertel der Menschen haben gesagt, dass sie als nächstes Auto ein Elektrofahrzeug wollen. Die Gründe für die Kaufentscheidung sind vor allem finanziell. Niedrigere Betriebskosten und ein besseres Preis-Leistungs-Verhältnis stehen noch vor Umweltaspekten. Nach dem Wahlsieg der AfD in Sachsen-Anhalt ist die Debatte über ein AfD-Verbotsverfahren wieder größer geworden. Kanzler Merz ist weiterhin skeptisch, wie er auf Nachfrage gesagt hat. Es gebe eine hohe Hürde und er glaube auch nicht, dass ein Verbot das Problem lösen würde. Im Bundestag hatte Merz die AfD gestern attackiert. Er warf der Partei mit Blick auf den von ihr verwendeten Begriff Remigration vor, ethnische Säuberung betreiben zu wollen. Die deutschen Fußball-Bundesligisten schlagen sich in der Champions League bisher gut. Nach Dortmund hat auch Stuttgart gewonnen. Mit 3:1 hat der VfB den norwegischen Meister Viking Stavanger geschlagen. Heute Abend sind die beiden verbleibenden deutschen Teams dran. Der FC Bayern spielt gegen Bodø/Glimt und Leipzig ist in Como in Italien zu Gast.
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2: Ich bin Florian Klaus. Heute Vormittag gibt es wieder einen deutschlandweiten Probealarm. Dabei soll getestet werden, ob Handys, Apps und Sirenen wie vorgesehen funktionieren. Jan-Henna Reitze berichtet.
3: Selbst ohne eine Warn-App und auch wenn das Smartphone auf stumm geschaltet ist, ertönt ein schriller Ton so...
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2: Ich bin Florian Klaus. Heute Vormittag gibt es wieder einen deutschlandweiten Probealarm. Dabei soll getestet werden, ob Handys, Apps und Sirenen wie vorgesehen funktionieren. Jan-Henna Reitze berichtet.
3: Selbst ohne

0: Umfrage zufolge zu. Mehr als ein Viertel der Menschen haben gesagt, dass sie als nächstes Auto ein Elektrofahrzeug wollen. Die Gründe für die Kaufentscheidung sind vor allem finanziell. Niedrigere Betriebskosten und ein besseres Preis-Leistungs-Verhältnis stehen noch vor Umweltaspekten. Nach dem Wahlsieg der AfD in Sachsen-Anhalt ist die Debatte über ein AfD-Verbotsverfahren wieder größer geworden. Kanzler Merz ist weiterhin skeptisch, wie er auf Nachfrage gesagt hat. Es gebe eine hohe Hürde und er glaube auch nicht, dass ein Verbot das Problem lösen würde. Im Bundestag hatte Merz die AfD gestern attackiert. Er warf der Partei mit Blick auf den von ihr verwendeten Begriff Remigration vor, ethnische Säuberung betreiben zu wollen. Die deutschen Fußball-Bundesligisten schlagen sich in der Champions League bisher gut. Nach Dortmund hat auch Stuttgart gewonnen. Mit 3:1 hat der VfB den norwegischen Meister Viking Stavanger geschlagen. Heute Abend sind die beiden verbleibenden deutschen Teams dran. Der FC Bayern spielt gegen Bodø Glimt und Leipzig ist in Como in Italien zu Gast.
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2: Ich bin Florian Klaus. Guten Morgen. Achtung, um 11 Uhr vormittags wird es heute in Deutschland laut. Beim bundesweiten Warntag werden wieder die Alarmsysteme für den Kriegs- und Katastrophenfall getestet. Das heißt, die Handys werden sich lautstark melden und Sirenen losgehen. Eine Dreiviertelstunde später soll dann die Entwarnung folgen. Der Warntag findet einmal im Jahr statt. Der Chef des CDU-Arbeitnehmerflügels Radke fordert bei der geplanten Steuerreform der Bundesregierung deutlich stärkere Entlastungen für die Bürger. Die Pläne blieben bisher weit hinter dem zurück, was nötig wäre, sagte er der Rheinischen Post. Es brauche mehr als mikroskopische Entlastungen, die man bestenfalls erahnen könne, so Radke. Um das zu finanzieren, forderte er, Subventionen abzubauen und auf die höhere Mütterrente zu verzichten. Der Berliner SPD-Spitzenkandidat Krach hat den Vorwurf der Bestechlichkeit zurückgewiesen. Die Staatsanwaltschaft Hannover hat kurz vor der Wahl Ermittlungen gegen ihn aufgenommen. Krach zufolge geht es wohl um die Auftragsvergabe bei einem Gesundheitszentrum. Es habe damals eine Spende gegeben, die aber sofort zurücküberwiesen worden sei. Die Unterstellung, er habe sich beeinflussen lassen, wies er als haltlos zurück. Bisher hat die Champions League für die deutschen Fußballteams gut angefangen. Nach Dortmund hat auch Stuttgart im ersten Spiel einen Sieg einfahren können. 3:1 der Endstand gegen das norwegische Team Viking Stavanger. VfB-Trainer Sebastian Hoeneß sagte danach bei der Zone zum Sieg:
3: Ich denke, er war verdient. Trotzdem haben wir schon die ein oder andere Phase gehabt. Nach der Halbzeit, aber auch in der ersten Halbzeit, da würde ich nicht von Phasen sprechen, sondern Situationen, wo wir nicht so gut aussahen.
2: Heute Abend sind die beiden verbleibenden Bundesligisten dran. Der FC Bayern spielt gegen Bodø/Glimt und Leipzig ist in Como in Italien zu Gast.
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2: Ich bin Florian Klaus. Guten Morgen. Achtung, um 11 Uhr vormittags wird es heute in Deutschland laut. Beim bundesweiten Warntag werden wieder die Alarmsysteme für den Kriegs- und Katastrophenfall getestet. Das heißt, die Handys werden sich lautstark melden und Sirenen losgehen. Eine Dreiviertelstunde später soll dann die Entwarnung folgen. Der Warntag findet einmal im Jahr statt. Der Chef des CDU-Arbeitnehmerflügels Radke fordert bei der geplanten Steuerreform der Bundesregierung deutlich stärkere Entlastungen für die Bürger. Die Pläne blieben bisher weit hinter dem zurück, was nötig wäre, sagte er der Rheinischen Post. Es brauche mehr als mikroskopische Entlastungen, die man bestenfalls erahnen könne, so Radke. Um das zu finanzieren, forderte er, Subventionen abzubauen und auf die höhere Mütterrente zu verzichten. Der Berliner SPD-Spitzenkandidat Krach hat den Vorwurf der Bestechlichkeit zurückgewiesen. Die Staatsanwaltschaft Hannover hat kurz vor der Wahl Ermittlungen gegen ihn aufgenommen. Krach zufolge geht es wohl um die Auftragsvergabe bei einem Gesundheitszentrum. Es habe damals eine Spende gegeben, die aber sofort zurücküberwiesen worden sei. Die Unterstellung, er habe sich beeinflussen lassen, wies er als haltlos zurück. Bisher hat die Champions League für die deutschen Fußballteams gut angefangen. Nach Dortmund hat auch Stuttgart im ersten Spiel einen Sieg einfahren können. 3:1 der Endstand gegen das norwegische Team Viking Stavanger. VfB-Trainer Sebastian Hoeneß sagte danach bei der Zone zum Sieg:
3: Ich denke, er war verdient. Trotzdem haben wir schon die ein oder andere Phase gehabt. Nach der Halbzeit, aber auch in der ersten Halbzeit, da würde ich nicht von Phasen sprechen, sondern Situationen, wo wir nicht so gut aussahen.
2: Bisher hat die Champions League für die deutschen Fußballteams gut angefangen. Nach Dortmund hat auch Stuttgart im ersten Spiel einen Sieg einfahren können. 3:1 der Endstand gegen das norwegische Team Viking Stavanger. VfB-Trainer Sebastian Hoeneß sagte danach bei der Zone zum Sieg:
3: Ich denke, er war verdient. Trotzdem haben wir schon die ein oder andere Phase gehabt. Nach der Halbzeit, aber auch in der ersten Halbzeit.

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3: Genau 6 Uhr.
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6: Ich bin Dominik Schweiger. Guten Morgen. Heute Vormittag gibt es wieder einen deutschlandweiten Probealarm. Dabei soll getestet werden, ob Handys, Apps und Sirenen wie vorgesehen funktionieren. Jan-Henne Reitze berichtet.
7: Selbst ohne eine Warn-App und auch wenn das Smartphone auf stumm geschaltet ist, ertönt ein schriller Ton, sobald der Alarm ausgelöst wird und alles funktioniert. Neu ist beim Warntag diesmal, dass über Cell Broadcasting auch eine Endwarnung gesendet werden soll. Über dieses System können alle eingeschalteten und halbwegs modernen Handys erreicht werden, wenn nötig auch nur in bestimmten Funkzellen.
6: Bundeskanzler Merz ist weiterhin skeptisch gegenüber einem AfD-Verbotsverfahren. Er meint, die Hürde dafür sei sehr hoch. Außerdem glaube er nicht, dass ein Verbot das Problem wirklich lösen würde. Im Bundestag hatte Merz die AfD vorher hart angegriffen. So warf er der Partei mit Blick auf den von ihr verwendeten Begriff Remigration vor, ethnische Säuberungen betreiben zu wollen. Mehr als ein Viertel der Menschen in Deutschland sagt, als nächstes Auto will ich wahrscheinlich ein Elektrofahrzeug anschaffen. Das geht aus einer Studie hervor. Mehr als die Hälfte der Befragten gab hierzulande an, sich mehr mit dem Kauf eines E-Autos zu beschäftigen als noch vor einem Jahr. Wichtigste Gründe dafür waren Fortschritte bei Reichweite und Ladegeschwindigkeit, steigende Spritpreise und das verbesserte Ladenetz. Guter Start für Stuttgart in der Fußball-Champions League. Mit 3:1 hat der VfB den norwegischen Meister Viking Stavanger geschlagen. Heute Abend sind die beiden verbleibenden deutschen Teams dran. Der FC Bayern spielt gegen Bodø/Glimt und Leipzig ist in Como in Italien zu Gast. Und noch zum Tennis, da ist Alexander Zverev bei den US Open ins Halbfinale eingezogen. Er hat in 3 Sätzen gegen den Niederländer Botik van de Schanskrupp gewonnen.
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8: Noch ziemlich frisch geht's rein in den Donnerstagmorgen. 8 bis 11 Grad die Werte heute Morgen zum Aufstehen. Im Lauf des Tages wird's dann aber ein bisschen angenehmer. 21 Grad sind maximal drin. Dazu gibt's viele Wolkenfelder, die durchziehen. Stellenweise aber auch ziemlich sonnige Abschnitte können hier und da mal mit dabei sein. Ansonsten sieht's ganz gut aus. Der Radio Galaxy-Wetter-Trend. Heute ist so, ja, das letzte Mal, dass der Sommer ein kleines bisschen schläft. Ab morgen geht's nämlich schon wieder ein bisschen mehr bergauf mit mehr Sonne und wärmeren Temperaturen. Am Wochenende sind wir dann wieder knapp über 20 Grad.
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9: Guten Morgen, liebe Autofahrer. Kurzer Blick auf die Straßen. Aktuell normaler Verkehr. Wenn ihr was habt, dann meldet euch gerne bei uns im Studio. Die kostenlose Galaxy Hotline 0800 007 0076. Danke und gute Fahrt.
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0: 10 nach 6.
1: Okay, das kann man jetzt gut finden oder auch nicht, aber der 6-7-Trend hat es jetzt endgültig vom Internet ins Tiefkühlregal geschafft.
2: Oh nein.
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1: Ja, Aldi bringt nämlich ein eigenes 6-7-Eis raus. Und ja, wirklich mit allem, was dazugehört. 6 ist Schokoeis mit Vanille. 7 kommt als Erdbeer-Vanille-Kombi. So, und in jeder Packung stecken 6 kleine Eis, also 3 6 und 3 7 quasi. Und jetzt kommt natürlich der wichtigste Teil, der Preis. 1,76 Euro. Was auch sonst.
2: Ich lache mich kaputt. Ja klar, da nimmt man auch jeden Trend mit.
1: Ja. Und das Eis gibt's seit dem 7. September bei Aldi Nord. Falls ihr also dachtet, 6-7-Hype wäre langsam vorbei. Nope. Jetzt könnt ihr ihn sogar essen. Und viele, die sich jetzt fragen, okay, was bedeutet dieses 6-7 eigentlich? Antwort ist, rein gar nichts. Kann man jetzt verstehen, muss man aber nicht. Die einzig wichtige Frage ist eigentlich nur noch, schmeckt 6 besser als 7? Oder kaufen wir das sowieso nur wegen des Memes?
2: Ich werd verrückt.
1: Ich weiß es auch nicht. Wird auf jeden Fall super gehypt. Das 6-7-Eis. Frische Trends, so wie den, gibt es jeden Morgen um diese Zeit in unserem Trend-Update. Nur hier bei Radio Galaxy. Und falls sich jetzt viele gefragt haben, wie komme ich ran? Ja, wird schwierig, ne? Weil Aldi Nord gibt es bei uns halt nicht. Schönen Morgen.

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1: 20 nach 6.
2: Guten Morgen. Pendeln bleibt bei uns in Bayern ein großes Thema, vor allem in München.
3: 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Darüber spricht Bayern heute.
2: Mehr als 461.000 Menschen sind letztes Jahr von außerhalb zum Arbeiten in die Landeshauptstadt gekommen. Das sind gut 3.000 mehr als noch im Jahr davor. Und damit liegt München bundesweit weiter ganz, ganz vorne. Ein Grund: Es gibt in München halt super viele Jobs, aber gleichzeitig auch hohe Mieten und zu wenig Wohnungen. So, und deshalb wohnen halt viele Beschäftigte, der ein oder andere kennt's ja vielleicht auch, lieber außerhalb und nehmen längere Wege zur Arbeit in Kauf. Ganz anders sieht es in Nürnberg, Ingolstadt und Augsburg aus. Hier sind die Pendlerzahlen sogar leicht rückläufig. Also, Grüße mal an alle, die gleich in Bus und Bahn steigen. Wir begleiten euch auch to go in der kostenlosen Galaxy-App mit den besten aktuellen Hits. Und hier ist schon der Nächste. Habt einen schönen Morgen.

0: Minuten vor 6:30.
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0: Drei Minuten vor halb sieben.
1: Ja, guten Morgen. Schön, dass wir zusammen aufstehen. Hier ist Radio Galaxy. Dippy und Marvin hier.
2: Guten Morgen.
1: Die Galaxy Morning Show in der Urlaubsedition. Felix hat noch frei, / krank, ist dann ab Montag wieder für euch da. Und wir bringen euch gut rein in diesen Donnerstag. Zum Frühstück gibt's die besten aktuellen Hits mit Nico Santos, Why Don't You Stay, seine brandneue Nummer, und Harry Styles mit American Girls bringt uns den Sound des Sommers nochmal. Alles gleich hier auf Radio Galaxy.
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13: Ich bin Dominik Schweiger. Guten Morgen. Heute Vormittag gibt es wieder einen deutschlandweiten Probealarm. Dabei soll getestet werden, ob Handys, Apps und Sirenen wie vorgesehen funktionieren. Jan-Henner Reitze berichtet.
14: Selbst ohne eine Warn-App und auch wenn das Smartphone auf stumm geschaltet ist, ertönt ein schriller Ton, sobald der Alarm ausgelöst wird und alles funktioniert. Neu ist beim Warntag diesmal, dass über Cell Broadcasting auch eine Endwarnung gesendet werden soll. Über dieses System können alle eingeschalteten und halbwegs modernen Handys erreicht werden, wenn nötig auch nur in bestimmten Funkzellen.
13: Bundeskanzler Merz ist weiterhin skeptisch gegenüber einem AfD-Verbotsverfahren. Er meint, die Hürde dafür sei sehr hoch. Außerdem glaube er nicht, dass ein Verbot das Problem wirklich lösen würde. Im Bundestag hatte Merz die AfD vorher hart angegriffen. So warf er der Partei mit Blick auf den von ihr verwendeten Begriff Remigration vor, ethnische Säuberungen betreiben zu wollen. Mehr als ein Viertel der Menschen in Deutschland sagt, als nächstes Auto will ich wahrscheinlich ein Elektrofahrzeug anschaffen. Das geht aus einer Studie hervor. Mehr als die Hälfte der Befragten gab hierzulande an, sich mehr mit dem Kauf eines E-Autos zu beschäftigen als noch vor einem Jahr. Wichtigste Gründe dafür waren Fortschritte bei Reichweite und Ladegeschwindigkeit, steigende Spritpreise und das verbesserte Ladenetz. Guter Start für Stuttgart in der Fußball-Champions League. Mit 3:1 hat der VfB den norwegischen Meister Viking Stavanger geschlagen. Heute Abend sind die beiden verbleibenden deutschen Teams dran. Der FC Bayern spielt gegen Bodø/Glimt und Leipzig ist in Como in Italien zu Gast. Und noch zum Tennis, da ist Alexander. Wichtigste Gründe dafür waren Fortschritte bei Reichweite und Ladegeschwindigkeit, steigende Spritpreise und das verbesserte Ladenetz. Guter Start für Stuttgart in der Fußball-Champions League. Mit 3:1 hat der VfB den norwegischen Meister Viking Stavanger geschlagen. Heute Abend sind die beiden verbleibenden deutschen Teams dran. Der FC Bayern spielt gegen Bodø/Glimt.

0: 21 Grad stellenweise. Und der Radio Galaxy Wettertrend, naja, der sieht eigentlich ganz gut aus. Ab morgen geht's wieder bergauf und auch übers Wochenende dann mehr Sonne und vor allem wieder T-Shirt-Temperaturen über 20 Grad.
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2: Guten Morgen, liebe Autofahrer. Gute Neuigkeiten, aktuell freie Fahrt. Falls ihr doch noch was seht, Stausblitzer, jederzeit kostenlos melden. Anruf oder WhatsApp an die 0800 007 0076. Danke euch, gute Fahrt.
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0: 6.38 Uhr.
1: Das ist mal eine geile Studie. Guten Morgen, hier ist Radio Galaxy. Etwa 80% der Männer in Deutschland ist eine kalorienbewusste Ernährung ziemlich wurscht.
2: Quasi.
1: Ja, genau. Fast jeder dritte Mann isst mehrmals pro Woche Fastfood wie Döner, Pommes oder Hamburger. Das hat eine aktuelle Umfrage ergeben. Mhm. Also ich bin ehrlich, ich kann es schon gut verstehen. Naja, viele Männer können aber auch gar nicht anders. Unser Chef zum Beispiel würde den täglichen Big Mac ja gerne weglassen, aber nur Bier zum Frühstück ist dann halt irgendwie auch nichts. Ne? Deswegen, was soll er machen?
2: Wir fliegen wirklich irgendwann raus.
1: Schönen Morgen. Lasst euch euer Frühstück schmecken. Egal, was es ist. 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

0: 6.46 Uhr.
1: Apple hat gestern sein erstes Falt-iPhone vorgestellt und das dürfte für ziemlich viel Gesprächsstoff heute Morgen sorgen. Hi, hier ist die Galaxy Morning Show mit Tippi und Marvin.
2: Guten Morgen!
1: Das neue iPhone Duo, so heißt es, lässt sich wie ein Buch aufklappen und hat dann ein 7,6 Zoll Display. Damit ist es tatsächlich das größte Display, das Apple jemals in ein iPhone reingepackt
2: hat. Also neu sind ja diese Falt-Smartphones nicht. Nee. Gibt's ja von anderen Herstellern schon viele, aber jetzt eben auch erstmals von Apple.
1: Richtig, genau. Samsung hatte schon eins vor 7 Jahren, glaube ich. Neu ist jetzt bei Apple auch, ihr könnt zwei Apps gleichzeitig nebeneinander nutzen. Mhm. Dazu kommen der neue A20 Pro Chip, Siri AI und eine 48-Megapixel-Kamera. Ich weiß noch, mein erstes Handy hatte 2. Für Selfies könnt ihr ein Außendisplay als Vorschau benutzen, finde ich auch cool. Ja. Und Apple verspricht außerdem Titan, ein besonders stabiles Scharnier, Schutz gegen Wasser und Staub und bis zu 24 Stunden Akkulaufzeit. Oh.
2: Also ich habe jetzt nicht allzu viel Ahnung ja von Technik, aber es hört sich gut an.
1: Ja, jetzt
2: richtig,
1: kommt,
2: oder?
1: Ja, jetzt kommt allerdings der Punkt, bei dem viele wahrscheinlich kurz schlucken werden. Das iPhone Duo startet bei 2.299 Euro.
2: Oh Mann, ich mag ja diese Präsentationsshows von Apple. Ja? Die laufen ja auch immer live im Netz. Allerdings auf die Preise vom iPhone warten ist immer auch so ein bisschen, finde ich, wie Zwiebeln schneiden. Man denkt, wird schon gehen und dann tut's aber doch verdammt weh und man heult.
1: Ja, das ist echt so ein bisschen. Also schaut's euch mal an. Hier ist Radio Galaxy.

0: Ist es okay, bei der Hotelbuchung ein bisschen zu flunkern und sich eine kleine Story auszudenken, um ein besseres Zimmer zu bekommen? Hier ist Radio Galaxy. Guten Morgen, die Galaxy Morning Show mit Dippy und Marvin. Dippy fährt bald in den Urlaub und ich habe da so ein paar Tipps für ihn, wie es klappen könnte. Er findet das allerdings komplett daneben. Müssen wir gleich mal drüber sprechen, um 10 nach 7. Vielleicht habt ihr ja auch schon mal eine kleine Story erzählt, um ein besseres Zimmer zu bekommen. Dann her mit euren Stories 0800 007 0076. Anruf oder WhatsApp ins Galaxy Studio. Ich bin gespannt. Und die besten aktuellen Hits zum Wachwerden, die gibt's natürlich auch noch. Gleich coole Beats von DJ Goya. Meet Chico ist in der Playlist und Taylor Swift mit ihrer aktuellen I Knew It, I Knew You. Gleich auf Radio Galaxy.
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0: 2 nach 7.
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12: Ich bin Dominik Schweiger. Guten Morgen. Die Spritpreise ziehen wieder an und unter anderem deswegen denken viele darüber nach, auf ein Elektroauto umzusteigen. In einer Studie hat mehr als jeder und jeder vierte Befragte gesagt, mein nächstes Auto wird elektrisch. Aber nicht nur die Spritpreise sind ein Faktor, auch die gestiegene Reichweite oder die Ladezeit spielen eine Rolle. Um 11 Uhr heute nicht erschrecken, wenn die Handys loslegen. Es ist bundesweiter Warntag. Dann testen die Kommunen ihre Warnsysteme für den Ernstfall, unter anderem wieder über Cell Broadcast, sprich ohne App übers Handynetz. Eine Dreiviertelstunde später kommt dann die Entwarnung. Genau die wurde erst nach dem letzten Warntag eingeführt und soll jetzt entsprechend getestet werden. Fast jeder und jeder Zweite in Deutschland sieht die hausärztliche Versorgung in seiner Region zunehmend kritisch. Laut einer Umfrage hat sie sich für 44% in den vergangenen 5 Jahren verschlechtert. Nur 13% sehen tatsächlich eine Verbesserung. Der Hausärzteverband fordert deshalb mehr politische Aufmerksamkeit für die Versorgung. Stuttgart hat seinen Start in die neue Saison der Fußball Champions League gewonnen. Gegen den norwegischen Meister Vikings Stavanger stand es am Ende 3:1. Heute Abend geht's für den FC Bayern gegen Norwegens Bodø Glimt und für Leipzig gegen Como in Italien los. Und noch zum Tennis, da hat Alexander Zverev bei den US Open das Halbfinale erreicht, nach einem Sieg in 3 Sätzen gegen den Niederländer Botik van der Sandskulp.
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0: Noch ziemlich frisch geht's rein in den Donnerstagmorgen. 8 bis 11 Grad die Werte heute Morgen zum Aufstehen. Im Laufe des Tages wird's dann aber ein bisschen angenehmer. 21 Grad sind maximal drin. Dazu gibt's viele Wolkenfelder, die durchziehen. Stellenweise aber auch ziemlich sonnige Abschnitte können hier und da mal mit dabei sein. Ansonsten sieht's ganz gut aus. Der Radio Galaxy Wetter Trend. Heute ist so, ja, das letzte Mal, dass der Sommer ein kleines bisschen schläft. Ab morgen geht's nämlich schon wieder ein bisschen mehr bergauf mit mehr Sonne und Wärme. Temperaturen. Am Wochenende sind wir dann wieder knapp über 20 Grad.
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5: Guten Morgen, liebe Autofahrer. Wir schauen auf die Straßen. A3 Würzburg Richtung Nürnberg. Reifenteile auf dem linken Fahrstreifen zwischen Geiselwind und Schlüsselfeld. Bitte fahrt hier vorsichtig. Außerdem wird geblitzt in Amberg Kurfürstenring und in Würzburg Rimparer Straße. Und falls ihr noch was habt, Stausblitzer jederzeit kostenlos melden. Anruf oder WhatsApp an die 0800 007 007. 6. Danke euch. Gute Fahrt.
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0: 10:50 jetzt. Ist es okay, bei der Hotelbuchung sich eine kleine gefakte Story zu überlegen, um ein besseres Zimmer zu bekommen? Hier ist Radio Galaxy. Guten Morgen. Mit Tippi und Marvin.
1: Guten Morgen. Ich find's ultra peinlich, um auf deine Frage gleich zu antworten. Ich bin ja am Wochenende auch im Wellnessurlaub und ich käme im Leben nicht drauf, hinzuschreiben, hallo, wir freuen uns schon auf unseren Aufenthalt und wir haben Hochzeitstag, was sogar stimmen würde in dem Fall.
0: Ja, ich würde es reinschreiben. Also wenn du Hochzeitstag hast, würde ich das immer bei der Buchung angeben. Erstens mal stimmt's und zweitens kriegst du dann eine Flasche Sekt auf dem Zimmer, vielleicht eventuell sogar ein Zimmer-Upgrade, ist doch gut. Also einfach mal informieren, das Hotel ist doch dankbar darüber, wenn es
1: die Wieso ist das Hotel bekommt. Dankbar, wenn es mir ein Zimmer-Upgrade geben muss oder eine Flasche Sekt ausgeben muss? Kein Hotel ist dann dankbar.
0: Nee, das nennt sich Gastlichkeit, die wollen dich ja auch verwöhnen, das kennst du vielleicht nicht, aber manche Menschen sind nett.
1: Ich finde es schon so peinlich, auch wenn man Geburtstag hat und dann sitzt du im Speisesaal und dann kommen drei Mann mit so einer Torte und dann singt auch der Nebentisch Happy Birthday to you. Ich würde sowas nie angeben,
0: doch,
1: nie.
0: Das ist
1: und wenn es nicht stimmt, erst recht nicht. Ja. Wie peinlich kann man sein?
0: Das mache ich.
1: Peinlich.
0: Ganz ehrlich, ich schreibe da immer was rein. Also muss ich jetzt wirklich mal gestehen, auch wenn wir jetzt keinen Jahrestag haben, schreibe ich sowas gerne mal rein.
1: Das geht gleich fünfmal nicht.
0: Du musst halt nur aufpassen, dass wenn du das Hotel wieder besuchst, dann halt nicht in einem anderen Monat auch reinschreibst, dass wieder Jahrestag ist. Also ich finde, man kann das reinschreiben. Nee. Man muss sich da halt auch ein bisschen eine Strategie überlegen. Was ich tatsächlich auch gerne mal mache, auch kleiner Hack, wenn du in dem Hotel schon mal warst und wieder hinfährst, dann bewerte doch das Hotel bei TripAdvisor oder bei Google. Schreib eine schöne Bewertung und wenn du das Hotel anschreibst, verlinkst du diese Bewertung.
1: Oh Gott, mir wird gerade ein bisschen flau im Magen, ist es widerlich.
0: 0800 007 0076. Würdet ihr sowas machen? Anruf oder WhatsApp zu uns ins Galaxy Studio. Ich bin sehr gespannt. Ist doch nichts dabei, Mensch.
1: Doch, es ist schlimm.
0: Für ein schönes Zimmer? Naja, okay.
1: Gut. Dann lieber Standardzimmer.

7.21 Uhr. Verträumter Sound für euren Donnerstagmorgen. Hier ist Radio Galaxy. Guten Morgen und gute Besserung an alle, die gerade mit Erkältung flach liegen. Das sind einige, auch bei uns im Team und in meinem Freundeskreis. Viele hat es gerade echt mit Fieber erwischt, Mensch. Gute Besserung. Wir kriegen das zusammen hin. Habt trotzdem einen entspannten Morgen. Wir begleiten euch ein bisschen durch. Auch über euren Smart Speaker gibt's die besten aktuellen Hits. Sagt der Alexa, sie soll Radio Galaxy spielen. Und dann kriegt er jetzt entspannten Beat von Tampa City. Das ist Self-Aware.

0: 7.24 Uhr.
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0: 7.30 Uhr, halb acht.
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6: Ich bin Dominik Schweiger. Guten Morgen.
7: Die Spritpreise ziehen wieder an und unter anderem deswegen denken viele darüber nach, auf ein Elektroauto umzusteigen. In einer Studie hat mehr als jeder und jeder vierte Befragte gesagt, mein nächstes Auto wird elektrisch. Aber nicht nur die Spritpreise sind ein Faktor, auch die gestiegene Reichweite oder die Ladezeit.

0: vergangenen 5 Jahren verschlechtert. Nur 13% sehen tatsächlich eine Verbesserung. Der Hausärzteverband fordert deshalb mehr politische Aufmerksamkeit für die Versorgung. Stuttgart hat seinen Start in die neue Saison der Fußball Champions League gewonnen. Gegen den norwegischen Meister Vikings Stavanger stand es am Ende 3:1. Heute Abend geht's für den FC Bayern gegen Norwegens Bodø/Glimt und für Leipzig gegen Como in Italien los. Und noch zum Tennis, da hat Alexander Zverev bei den US Open das Halbfinale erreicht, nach einem Sieg in 3 Sätzen gegen den Niederländer Botik van der Sandskulp.
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2: Eins ist schon mal klar, es darf heute Morgen auch noch mal die dickere Jacke sein. Bei Temperaturen von 8 bis 11 Grad geht's jetzt rein in diesen Donnerstagmorgen. Später ziehen viele, viele Wolken durch. Stellenweise gibt's tatsächlich aber auch mal sonnige Abschnitte, je nachdem wie der Wind so ein bisschen zieht heute. Topwert dann bis zu 21 Grad stellenweise. Und der Radio Galaxy Wettertrend, naja, der sieht eigentlich ganz gut aus. Ab morgen geht's wieder bergauf und auch übers Wochenende dann mehr Sonne und vor allem wieder T-Shirt-Temperaturen über 20 Grad.
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4: Guten Morgen, liebe Autofahrer. Wir schauen auf die Straßen. Es wird geblitzt in Amberg, Kurfürstenring und in Würzburg, Rimparer Straße. Und falls ihr noch was habt, Stausblitzer jederzeit kostenlos melden. Anruf oder WhatsApp an die 0800 007 0076. Danke euch. Gute Fahrt.
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0: 7.40 Uhr, 20 vor 8. Nur guter Freund oder potenzieller Partner? Das entscheiden Frauen auf den ersten Blick. Hier ist Radio Galaxy. Guten Morgen mit Tippi und Marvin.
1: Guten Morgen.
0: Laut einer US-Studie hängt die sexuelle Anziehung eines Mannes von den Gesichtsmerkmalen ab. Kieferknochen, Wangenknochen und Lippen sollen darüber entscheiden, ob Frauen Männer als Freunde oder potenzielle Partner in Betracht ziehen. Und das geschieht in den ersten Sekunden.
1: Ich meine, mittlerweile bin ich ja verheiratet, aber früher konnte ich an der Reaktion von Frauen nach dem ersten Ansprechen immer ganz schlecht erkennen, ob sie in mir nur einen guten Freund oder eher einen Sexpartner sehen.
0: Ehrlich?
1: Wofür steht denn Hau ab, du Arsch?
0: Nix Gutes. Oh Gott, hier ist Radio Galaxy.

0: Uhr 49. Radio Galaxy hier, guten Morgen. Dem Hotel im Urlaub sagen, man hat Hochzeitstag, um ein besseres Zimmer zu bekommen. Wenn's stimmt, ist es das eine, wenn's nicht stimmt, das andere. Dippi hat am Wochenende die Situation, er würde es auf gar keinen Fall machen, obwohl er Hochzeitstag hat.
1: Ja, nee, mir ist es peinlich und ich brauche dann auch kein Upgrade. Ich hab dann ein Zimmer, das reicht, man ist eh nur zum Schlafen da und du bist ja jemand, der sich dann schon so ein paar Leistungen einkassieren möchte.
0: Naja, ich schreibe dann schon, dass wir Jahrestag haben.
1: Obwohl es nicht mal stimmt.
0: Ja, oder ich bewerte halt das Hotel vorher, wenn ich schon mal da war und schreibe dann eine nette Mail und schicke dann auch einen Link zu der Bewertung mit. Freuen die sich ja auch, wenn man das gemacht hat, dann sind sie auch gewillt, dir was Gutes zu tun.
1: Ja, aber ich find's irgendwie saupeinlich und dann ist auch ein bisschen so schleimig ja auch. Ja, da haben wir dann ein Upgrade für sie. Egal, was für ein Zimmer du hast.
0: Ist doch gut. Also ich meine, wenn man das hinkriegt, das ist ja nichts dabei, das zu machen. 0800 007 0076. Sehen aber nicht alle so. Sabrina, was sagst du dazu?
2: Also ich bin mehr ein Dippi seiner Meinung.
1: Ja, eben.
0: Ehrlich, du würdest das nicht angeben, wenn du Hochzeitstag hast, selbst wenn es stimmt?
2: Ja, weil wenn ich mal heiraten würde, würde ich es nicht angeben.
1: Mhm. Siehst du, in meinem Team.
2: Weil da ist die Romanz raus. Ich bin ehrlich und sag gar nichts dazu. Ich bin Dippis Meinung.
1: Genau, Sabrina. Wir sind ehrliche Menschen.
0: Oh Gott, okay. Ich bin raus. Hier ist Radio Galaxy.

0: haben gleich einen Trend für euch. Der wird viele zum Ausflippen bringen, ich bin mir sicher. Hier ist Radio Galaxy. Guten Morgen. Und zwar gibt es jetzt ein 6-7 Eis.
1: Oh Mann, ey.
0: Wer den Trend noch nicht kennt, wir gehen gleich mal genauer drauf ein. Was dieses 6-7 Eis so besonders macht, welche Geschmacksrichtungen da drin sind, was es kostet und wo ihr es kriegt, gleich im Galaxy Trend Update um kurz nach 8. Und die besten aktuellen Hits begleiten euch rein in den Donnerstagmorgen. Gleich Hammer Sound von Another Talk to You und The Bowser ist am Start mit Magnetic. Volle Power für den Donnerstag. Gleich hier auf Radio Galaxy.
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0: 8:02.
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11: Ich bin Dominik Schweiger. Guten Morgen.
12: Viele Menschen in Deutschland sind mit der hausärztlichen Versorgung unzufriedener als noch vor einigen Jahren. In einer Umfrage spricht fast die Hälfte der Befragten von einer Verschlechterung in ihrer Region, konkret 44%. Nur 13% stellen eine Verbesserung fest. Der Hausärzteverband fordert deshalb, das Thema stärker in den politischen Fokus zu rücken. Heute Vormittag wird's zum bundesweiten Warntag wieder laut. Um 11 Uhr schrillen die Smartphones auch ohne Warn-App und selbst dann, wenn sie stumm geschaltet sind. Möglich macht das Cell Broadcast. Die Warnung wird direkt über die Mobilfunkmasten verschickt. Neu ist dieses Mal, dass es auf diesem Weg gegen 11.45 Uhr auch die Entwarnung geben soll. Immer mehr Menschen denken darüber nach, sich ein E-Auto anzuschaffen. In einer internationalen Studie hat das gut jede und jeder vierte deutsche Befragte gesagt. In keinem anderen Land ist die Bereitschaft zum Umstieg so hoch, Tine Klimach berichtet.
13: Ausschlaggebend für die Bereitschaft, auf E-Autos umzuschwenken, sind Fortschritte bei der Reichweite und Ladegeschwindigkeit, aber auch die hohen Spritpreise. Was vielen ebenso wichtig ist, das ist ein besseres Ladenetz. Mit mehr als 210.000 öffentlichen Stationen hat Deutschland das größte Schnellladenetz aller untersuchten europäischen Länder. Zum Vergleich, die Ladeleistung übertrifft den zweitplatzierten Frankreich um 48%.
12: Der VfB Stuttgart ist erfolgreich in die Champions League gestartet. Gegen den norwegischen Meister Viking Stavanger gewann der VfB mit 3:1. Heute Abend empfängt der FC Bayern Bodø Glimt. Leipzig tritt in Italien bei Como an. Und im Tennis steht Alexander Zverev bei den US Open im Halbfinale. Er besiegte den Niederländer Botik van de Schanskulp klar in 3 Sätzen.
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0: Noch ziemlich frisch geht's rein in den Donnerstagmorgen. 8 bis 11 Grad die Werte heute Morgen zum Aufstehen. Im Lauf des Tages wird's dann aber ein bisschen angenehmer. 21 Grad sind maximal drin. Dazu gibt's viele Wolkenfelder, die durchziehen. Stellenweise aber auch ziemlich sonnige Abschnitte können hier und da mal mit dabei sein. Ansonsten sieht's ganz gut aus. Der Radio Galaxy-Wetter trennt. Heute ist so, ja, das letzte Mal, dass der Sommer ein kleines bisschen schläft. Ab morgen geht's nämlich schon wieder ein bisschen mehr bergauf mit mehr Sonne und wärmeren Temperaturen. Am Wochenende sind wir dann wieder knapp über 20 Grad.
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14: Guten Morgen, liebe Autofahrer. Wir schauen auf die Straßen. A70 Bamberg Richtung Bayreuth. Ungesicherte Unfallstelle zwischen Kulmbach-Neudrossenfeld und dem Dreieck Bayreuth-Kulmbach. Standstreifen blockiert, linker Fahrstreifen blockiert. Es sind 2 abgestellte Fahrzeuge auf der Fahrbahn. Bitte fahrt vor. vorsichtig. Dann A3 Würzburg Richtung Nürnberg, defekter LKW und Reifenteile auf der Richtungsfahrbahn zwischen Erlangen-Tennenlohe und Nürnberg Nord das Ganze. Und nochmal A70, aber jetzt Schweinfurt-Wennecke Richtung Bamberg, Plastikteile auf der Fahrbahn zwischen Haßfurt und Knetzgau. Bitte fahrt hier auch vorsichtig. Geblitzt wird in Würzburg Rimpaarer Straße und in Amberg Kurfürstenring. Und falls ihr noch was habt, Stausblitzer, jederzeit kostenlos melden. Anruf oder WhatsApp an die 0800 007 0076. Danke euch, gute Fahrt.
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0: 11 nach 8. Okay, das kann man jetzt gut finden oder auch nicht, aber der 6-7-Trend hat es jetzt endgültig vom Internet ins Tiefkühlregal geschafft.
1: Oh nein.
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0: Ja, Aldi bringt nämlich ein eigenes 6-7-Eis raus. Und ja, wirklich mit allem, was dazugehört. 6 ist Schokoeis mit Vanille, 7 kommt als Erdbeer-Vanille-Kombi. So, und in jeder Packung stecken 6 kleine Eis, also 3 6 und 3 7 quasi. Und jetzt kommt natürlich der wichtigste Teil, der Preis. 1,76 Euro. Was auch sonst.
1: Ich lache mich kaputt. Ja klar, da nimmt man auch jeden Trend mit.
0: Ja. Und das Eis gibt's seit dem 7. September bei Aldi Nord. Falls ihr also dachtet, 6-7-Hype wäre langsam vorbei, nope. Jetzt könnt ihr ihn sogar essen. Und viele, die sich jetzt fragen, okay, was bedeutet dieses 6-7 eigentlich? Antwort ist, rein gar nichts. Kann man jetzt verstehen, muss man aber nicht. Die einzig wichtige Frage ist eigentlich nur noch, schmeckt 6 besser als 7 oder kaufen wir das sowieso nur wegen des Memes?
1: Ich werd verrückt.
0: Ich weiß es auch nicht, wird auf jeden Fall super gehypt. Das 6-7-Eis. Frische Trends, so wie den, gibt's jeden Morgen um diese Zeit in unserem Trend-Update. Nur hier bei Radio Galaxy. Und falls sich jetzt viele gefragt haben, wie komme ich ran? Ja, wird schwierig, ne? Weil Aldi Nord gibt's bei uns halt nicht. Schönen Morgen.

0: 8.16 Uhr.
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0: 8.19 Uhr.
1: Guten Morgen. Pendeln bleibt bei uns in Bayern ein großes Thema, vor allem in München.
2: 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Darüber spricht Bayern heute.
1: Mehr als 461.000 Menschen sind letztes Jahr von außerhalb zum Arbeiten in die Landeshauptstadt gekommen. Das sind gut 3.000 mehr als noch im Jahr davor. Und damit liegt München bundesweit weiter ganz, ganz vorne. Ein Grund: Es gibt in München halt super viele Jobs, aber gleichzeitig auch hohe Mieten und zu wenig Wohnungen. So, und deshalb wohnen halt viele Beschäftigte, der ein oder andere kennt's ja vielleicht auch, lieber außerhalb und nehmen längere Wege zur Arbeit in Kauf. Ganz anders sieht es in Nürnberg, Ingolstadt und Augsburg aus. Hier sind die Pendlerzahlen sogar leicht rückläufig. Also, Grüße mal an alle, die gleich in Bus und Bahn steigen. Wir begleiten euch auch to go in der kostenlosen Galaxy-App mit den besten aktuellen Hits. Und hier ist schon der nächste. Habt

0: Let's go. 8.23 Uhr jetzt.
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0: 3 Minuten vor 8:30. Schönen Start in den Donnerstag. Hier ist Radio Galaxy mit Marvin in der Galaxy Morning Show. Schön, dass ihr auch mit am Radio seid oder vielleicht auch über den Webstream im Büro schon hört, über euren Smart Speaker oder über DAB+. Ganz egal, wir sind überall gerne mit dabei und begleiten euch mit den besten aktuellen Hits durch diesen Tag. Gleich heiße Sommertracks mit dabei. Teddy Swims, ganz verträumt, Mr. Know-It-All, coole Nummer von Somba aus New York City und einer meiner Lieblinge aktuell, immer noch, Kato, Turn the Lights Off, alles in der nächsten halben Stunde bei uns in der Galaxy Playlist.
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11: Ich bin Dominik Schweiger. Guten Morgen. Viele Menschen in Deutschland sind mit der hausärztlichen Versorgung unzufriedener als noch vor einigen Jahren. In einer Umfrage spricht fast die Hälfte der Befragten von einer Verschlechterung in ihrer Region, konkret 44%. Nur 13% stellen eine Verbesserung fest. Der Hausärzteverband fordert deshalb, das Thema stärker in den politischen Fokus zu rücken. Heute Vormittag wird's zum bundesweiten Warntag wieder laut. Um 11 Uhr schrillen die Smartphones auch ohne Warn-App und selbst dann, wenn sie stumm geschaltet sind. Möglich macht das Cell Broadcast. Die Warnung wird direkt über die Mobilfunkmasten verschickt. Neu ist dieses Mal, dass es auf diesem Weg gegen 11.45 Uhr auch die Entwarnung geben soll. Immer mehr Menschen denken darüber nach, sich ein E-Auto anzuschaffen. In einer internationalen Studie hat das gut jede und jeder vierte deutsche Befragte gesagt. In keinem anderen Land ist die Bereitschaft zum Umstieg so hoch, Tine Klimach berichtet.
12: Ausschlaggebend für die Bereitschaft, auf E-Autos umzuschwenken, sind Fortschritte bei der Reichweite und Ladegeschwindigkeit, aber auch die hohen Spritpreise. Was vielen ebenso wichtig ist, das ist ein besseres Ladenetz. Mit mehr als 210.000 öffentlichen Stationen hat Deutschland das größte Schnellladenetz aller untersuchten europäischen Länder. Zum Vergleich, die Ladeleistung übertrifft den zweitplatzierten Frankreich um 48%.
11: Der VfB Stuttgart ist erfolgreich in die Champions League gestartet. Gegen den norwegischen Meister Viking Stavanger gewann der VfB mit 3:1. Heute Abend empfängt der FC Bayern Bodø Glimt. Leipzig tritt in Italien bei Como an. Und im Tennis steht Alexander Zverev bei den US Open im Halbfinale. Er besiegte den Niederländer Botik van der Schanskulp klar in 3 Sätzen.
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0: Eins ist schon mal klar, es darf heute Morgen auch noch mal die dickere Jacke sein. Bei Temperaturen von 8 bis 11 Grad geht's jetzt rein in diesen Donnerstagmorgen. Später ziehen viele, viele Wolken durch. Stellenweise gibt's tatsächlich aber auch mal sonnige Abschnitte, je nachdem wie der Wind so ein bisschen zieht heute. Topwert dann bis zu 21 Grad stellenweise. Und der Radio Galaxy Wettertrend, naja, der sieht eigentlich ganz gut aus. Ab morgen geht's wieder bergauf und auch übers Wochenende dann mehr Sonne und vor allem wieder T-Shirt-Temperaturen über 20 Grad.
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13: Guten Morgen, liebe Autofahrer. Gute Neuigkeiten. Aktuell wenig los auf den Straßen, aber Vorsicht, das wird geblitzt in Würzburg Rimparer Straße und in Amberg Kurfürstenring. Und falls ihr noch was habt, Stausblitzer jederzeit kostenlos melden. Anruf oder WhatsApp an die 0800 007 0076. Danke euch. Gute Fahrt.
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0: Das ist mal eine geile Studie. Guten Morgen, hier ist Radio Galaxy. Etwa 80% der Männer in Deutschland ist eine kalorienbewusste Ernährung ziemlich wurscht.
1: Quasi.
0: Ja, genau. Fast jeder dritte Mann isst mehrmals pro Woche Fastfood wie Döner, Pommes oder Hamburger. Das hat eine aktuelle Umfrage ergeben. Mhm. Also ich bin ehrlich, ich kann es schon gut verstehen. Naja, viele Männer können aber auch gar nicht anders. Unser Chef zum Beispiel würde den täglichen Big Mac ja gerne weglassen, aber nur Bier zum Frühstück ist dann halt irgendwie auch nichts, ne? Deswegen, was soll er machen?
1: Oh Gott. Wir fliegen wirklich irgendwann raus.
0: Schönen Morgen, lasst euch euer Frühstück schmecken, egal was es ist. Hier ist Radio Galaxy.

0: Apple hat gestern sein erstes Falt-iPhone vorgestellt und das dürfte für ziemlich viel Gesprächsstoff heute Morgen sorgen. Hi, hier ist die Galaxy Morning Show mit Tippi und Marvin.
1: Guten Morgen!
0: Das neue iPhone Duo, so heißt es, lässt sich wie ein Buch aufklappen und hat dann ein 7,6 Zoll Display. Damit ist es tatsächlich das größte Display, das Apple jemals in ein iPhone reingepackt hat.
1: Also neu sind ja diese Falt-Smartphones nicht. Nee. Gibt's ja von anderen Herstellern schon viele, aber jetzt eben auch erstmals von Apple.
0: Richtig, genau. Samsung hatte schon eins vor 7 Jahren, glaube ich. Neu ist jetzt bei Apple auch, ihr könnt zwei Apps gleichzeitig nebeneinander nutzen. Mhm. Dazu kommen der neue A20 Pro Chip, Siri AI und eine 48-Megapixel-Kamera. Ich weiß noch, mein erstes Handy hatte 2. Für Selfies könnt ihr ein Außendisplay als Vorschau benutzen, finde ich auch cool. Und Apple verspricht außerdem Titan, ein besonders stabiles Scharnier, Schutz gegen Wasser und Staub und bis zu 24 Stunden Akkulaufzeit.
1: Oh, also ich habe jetzt nicht allzu viel Ahnung von Technik, aber es hört sich gut an.
0: Ja, jetzt
1: richtig,
0: kommt,
1: oder?
0: Ja, jetzt kommt allerdings der Punkt, bei dem viele wahrscheinlich kurz schlucken werden. Das iPhone Duo startet bei 2.299 Euro.
1: Oh Mann, ich mag ja diese Präsentationsshows von Apple. Ja. Die laufen ja auch immer live im Netz. Allerdings auf die Preise vom iPhone warten ist immer auch so ein bisschen, finde ich, wie Zwiebeln schneiden. Man denkt, wird schon gehen und dann tut's aber doch verdammt weh und man heult.
0: Ja, das ist echt so ein bisschen. Also schaut's euch mal an. 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

0: Also bei euren Nachrichten ist heute Morgen alles dabei. Von nicht schämen, nehmen bis das ist das absolut Letzte, was man machen kann. Hier ist Radio Galaxy. Es geht um ein Thema, nämlich ist es okay, wenn man sich bei der Hotelbuchung durch Sachen wie wir haben Jahrestag oder Hochzeitstag ein besseres Zimmer einheimst, obwohl es vielleicht gar nicht so ist? Und würdet ihr es angeben, wenn es doch so ist, um vielleicht ein paar Vorteile zu kriegen? 0800 007 0076. Wir diskutieren das gleich nochmal zusammen aus, um kurz nach neun hier bei Radio Galaxy. Und davor gibt's noch guten Sound, die besten aktuellen Hits. Martin Garrix und Ed Sheeran mit Repeated. Gleich.
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14: Ich bin Dominik Schweiger. Guten Morgen. Dieser August war der wärmste seit Beginn der Wetteraufzeichnungen. Mit einer globalen Lufttemperatur von im Schnitt fast 17 Grad war er außerdem der wärmste jemals gemessene Monat, heißt es vom EU-Klimadienst Copernicus. Mehr von Diana Kramer.
15: Der Sommer 2026 war geprägt von extremer Hitze, Trockenheit und teils riesigen Waldbränden. Der August stellte alle bisherigen Rekorde in der weltweiten Klimageschichte ein. Die globalen Temperaturen lagen 1,65 Grad über dem vorindustriellen Niveau. Ein besorgniserregender Rekord infolge des Klimawandels, der laut Copernicus weltweit Auswirkungen auf Gesellschaften, Volkswirtschaften und Ökosysteme hat.
14: Mehrere gesetzliche Krankenkassen könnten bei riskanten Geldanlagen deutlich mehr verloren haben als bisher bekannt. Nach Recherchen von unter anderem der Süddeutschen Zeitung wird inzwischen von einem möglichen Schaden von mindestens 1,1 Milliarden Euro ausgegangen. Im Mittelpunkt steht unter anderem ein riskanter Immobilienfonds, in den mehrere Kassen trotz strenger Anlagevorschriften trotzdem investiert hatten. Nach mehreren Sabotageangriffen auf Stromnetze fordert der Chef des Energiekonzerns RWE, Krebbe, einen besseren Schutz kritischer Infrastruktur. Die bisherigen Regeln und bürokratischen Abläufe würden für die aktuelle Bedrohungslage nicht mehr ausreichen. Politik und Behörden müssten schnell Konsequenzen ziehen. Die Polizei hat inzwischen einen 48 Jahre alten Verdächtigen festgenommen. Nach dem tödlichen Zusammenstoß zweier Busse in Herbertshausen wird gegen den Fahrer des Linienbusses ermittelt. Es besteht der Verdacht der fahrlässigen Tötung. Laut einem vorläufigen Gutachten war der Bus in einer Kurve auf die Gegenspur geraten. Warum, ist noch unklar. Bei dem Unfall im Juni starb ein Grundschüler, zahlreiche Kinder und eine Lehrerin wurden verletzt.
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0: Noch ziemlich frisch geht's rein in den Donnerstagmorgen. 8 bis 11 Grad die Werte heute Morgen zum Aufstehen. Im Lauf des Tages wird's dann aber ein bisschen angenehmer. 21 Grad sind maximal drin. Dazu gibt's viele Wolkenfelder, die durchziehen. Stellenweise aber auch ziemlich sonnige Abschnitte können hier und da mal mit dabei sein. Ansonsten sieht's ganz gut aus. Der Radio Galaxy-Wetter trennt. Heute ist so, ja, das letzte Mal, dass der Sommer ein kleines bisschen schläft. Ab morgen geht's nämlich schon wieder ein bisschen mehr bergauf mit mehr Sonne und wärmeren Temperaturen. Am Wochenende sind wir dann wieder knapp über 20 Grad.
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14: Guten Morgen, liebe Autofahrer. Gute Neuigkeiten, ihr habt Freifahrt. Falls ihr doch noch was seht, Stausblitzer, jederzeit kostenlos melden. Anruf oder WhatsApp an die 0800 007 0076. Danke euch, gute Fahrt.
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0: Würdet ihr bei der Hotelbuchung angeben, dass ihr Geburtstag habt oder Jahrestag, um ein besseres Zimmer zu bekommen? Zum einen, weil es vielleicht wirklich so ist, oder aber auch einfach nur so, weil ihr wisst, da gibt's vielleicht eine Flasche Sekt. Hier ist Radio Galaxy. Guten Morgen, die Galaxy Morning Show mit Dippy und Marvin. Dippy hat am Wochenende Hochzeitstag und ich habe ihm nahegelegt, das doch genau so zu machen, weil hat nur Vorteile. Aber du sagst, nee.
1: Naja, ist ja saupeinlich und dann wird mir vielleicht auch noch gratuliert, vor allem im Speisesaal abends oder was. Nee.
0: Ich würde es machen, auch wenn es gar nicht so ist. Ich kann auch nur empfehlen, einfach mal eine Hotelbewertung zu schreiben und dann in der E-Mail mal drauf zu verweisen.
1: Das ist Ja, es ist aber wirklich schon aufdringlich, dann auch noch den Link dahin zu schicken. Wie aufdringlich kann man sein? Da würde ich dir erst recht kein Upgrade geben.
0: Doch, wenn es da ein paar Vorteilchen gibt, warum soll man die nicht mitnehmen? Die freuen sich auch, weil die wollen ja auch, dass du wiederkommst.
1: Finde ich echt peinlich.
0: 0800 007 0076. Danuta, wie ist deine Meinung?
2: Ich bin auch dafür, dass man Goodies bekommt. Warum auch nicht? Das ist doch als Dankeschön, Anerkennung. Warum soll man sich da irgendwie schämen für etwas? Ich klaue das doch nicht. Es ist eine kleine Aufmerksamkeit, würde ich sagen. Und umso mehr freue ich mich, aufs nächste Jahr dahin zu gehen.
0: Richtig. Und das Hotel freut sich auch.
1: Ja, aber wenn es noch nicht mal wahr ist, wie es du teilweise magst, man hat gar keinen Hochzeitstag, dann ist sie ja auch noch gelogen.
0: Naja, mein Gott, muss halt aufpassen. Ne? Aber ist doch nur ein kleines Schummeln.
1: Ja.
0: Nicht schämen, nehmen. 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
1: Hab heute Morgen in der Zeitung eine neue Studie aus Japan gelesen. Hier ist Radio Galaxy, hi. Fisch zum Frühstück soll total gut sein, angeblich schläft man besser. Omega-3 soll dann wohl zu einer ruhigeren Nacht verhelfen. Mhm. Das ist jetzt auch nicht Fisch zum Frühstück, würdest du das machen?
2: Nee, vor allem, ich glaube, ist für die Kollegen im Büro auch nicht so gut, wenn man mit der Fischsemmel dann angetanzt kommt.
1: Ja. Matthias am Morgen vertreibt Kummer und Sorgen. Lasst euch schmecken, hier ist Radio Galaxy.

0: Ich hätte nie gedacht, dass ein Eis mal so viral gehen kann. Hier ist Radio Galaxy. Hi. Das 6-7 Eis ist jetzt am Start bei Aldi und sorgt gerade im Netz für einen ordentlichen Wirbel. Knüpft an diesen 6-7 Trend an. Wir nehmen das Ding gleich mal unter die Lupe. Nach was schmeckt's, was kostet's und warum ist es vielleicht wirklich gut? Das alles im Galaxy Trend Update um ca. 10 vor 10. Und bis dahin gibt's die besten aktuellen Hits. Durchstarter Nico Santos mit seiner neuen Nummer Why Don't You Say ist mit dabei. Und richtig cooler Sound von Kygo, Khalid und Griffin. Save My Love. Gleich hier auf Radio Galaxy.
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0: Eins ist schon mal klar, es darf heute Morgen auch nochmal die dickere Jacke sein. Bei Temperaturen von 8 bis 11 Grad geht's jetzt rein in diesen Donnerstagmorgen. Später ziehen viele, viele Wolken durch. Stellenweise gibt's tatsächlich aber auch mal sonnige Abschnitte, je nachdem wie der Wind so ein bisschen zieht heute. Topwert dann bis zu 21 Grad stellenweise. Und der Radio Galaxy-Wetter-Trend, naja, der sieht eigentlich ganz gut aus. Ab morgen geht's wieder bergauf und auch übers Wochenende dann mehr Sonne und vor allem wieder T-Shirt-Temperaturen über 20 Grad.
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0: klingt euer Donnerstag auf Radio Galaxy mit Dippy und Marvin.
1: Guten Morgen!
0: So klingen wir, aber ganz ehrlich, viel besser klingt Nico Santos. Und das ist jetzt mal seine Bühne für seine neue Hymne. Why don't you stay? Warum bleibst nicht einfach hier? Ne? Ist doch schön bei uns. Ja, das wird bestimmt wieder einer seiner super erfolgreichen Tracks. Klingt auf jeden Fall erfolgversprechend. Hört mal selber lauter rein. 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

0: Okay, das kann man jetzt gut finden oder auch nicht, aber der 6-7-Trend hat es jetzt endgültig vom Internet ins Tiefkühlregal geschafft.
1: Oh nein.
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0: Ja, Aldi bringt nämlich ein eigenes 6-7-Eis raus. Und ja, wirklich mit allem, was dazugehört. 6 ist Schokoeis mit Vanille. 7 kommt als Erdbeer-Vanille-Kombi. So, und in jeder Packung stecken 6 kleine Eis, also 3-6 und 3-7 quasi. Und jetzt kommt natürlich der wichtigste Teil, der Preis. 1,76 €. Was auch sonst.
1: Ich lache mich kaputt. Ja klar, da nimmt man auch jeden Trend mit.
0: Ja. Und das Eis gibt es seit dem 7. September bei Aldi Nord. Falls ihr also dachtet, 6-7-Hype wäre langsam vorbei, nope. Jetzt könnt ihr ihn sogar essen. Und viele, die sich jetzt fragen, okay, was bedeutet dieses 6-7 eigentlich? Antwort ist, rein gar nichts. Kann man jetzt verstehen, muss man aber nicht. Die einzig wichtige Frage ist eigentlich nur noch, schmeckt 6 besser als 7 oder kaufen wir das sowieso nur wegen des Memes?
1: Ich werd verrückt.
0: Ich weiß es auch nicht. Wird auf jeden Fall super gehypt. Das 6-7-Eis. Frische Trends, so wie den, gibt's jeden Morgen um diese Zeit in unserem Trend-Update. Nur hier bei Radio Galaxy. Und falls sich jetzt viele gefragt haben, wie komme ich ran? Ja, wird schwierig, ne? Weil Aldi Nord gibt's bei uns halt nicht. Schönen Morgen.

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8: Ich bin Dominik Schweiger. In einer Stunde gibt es wieder einen deutschlandweiten Probealarm. Dabei soll getestet werden, ob Handys, Apps und Sirenen wie vorgesehen funktionieren. Jan-Henner Reitze berichtet.
9: Selbst ohne eine Warn-App und auch wenn das Smartphone auf stumm geschaltet ist, ertönt ein schriller Ton, sobald der Alarm ausgelöst wird und alles funktioniert. Neu ist beim Warntag diesmal, dass über Cell Broadcasting auch eine Endwarnung gesendet werden soll. Über dieses System können alle eingeschalteten und halbwegs modernen Handys erreicht werden, wenn nötig auch nur in bestimmten Funkzellen.
8: Fast jeder und jeder Zweite in Deutschland sieht die hausärztliche Versorgung in seiner Region zunehmend kritisch. Laut einer Umfrage hat sie sich für 44% in den vergangenen 5 Jahren verschlechtert. Nur 13% sehen tatsächlich eine Verbesserung. Der Hausärzteverband fordert deshalb mehr politische Aufmerksamkeit für die Versorgung. Mehr als ein Viertel der Menschen in Deutschland sagt, als nächstes Auto will ich wahrscheinlich ein Elektrofahrzeug anschaffen. Das geht aus einer Studie hervor. Mehr als die Hälfte der Befragten gab hierzulande an, sich mehr mit dem Kauf eines E-Autos zu beschäftigen als noch vor einem Jahr. Wichtigste Gründe dafür waren Fortschritte bei Reichweite und Ladegeschwindigkeit, steigende Spritpreise und das verbesserte Ladenetz. So heiß war ein August weltweit noch nie. Die Durchschnittstemperatur lag im vergangenen Monat bei knapp 17 Grad. Damit war der August genauso heiß wie der bisherige gesamte Temperaturdurchschnittsrekord vom Juli 2023. Auch die Weltmeere waren wärmer als in jedem August zuvor. Das zeigen Daten des EU-Klimadienstes Copernicus.
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10: Heute ein richtiges Gute-Laune-Wetter. Sonne und Wolken wechseln sich ab. Aktuell noch ein bisschen frischer draußen, aber wir gehen noch hoch. Maximal 20 Grad heute am Nachmittag. Und der Radio Galaxy Wettertrend, es bleibt soweit alles, wie es ist. Dafür wird's aber von Tag zu Tag ein Ticken wärmer. Morgen bis zu 22 Grad und am Samstag sind dann sogar bis zu 24 Grad drin.
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11: Hallo liebe Autofahrer, wir schauen auf die Straßen. A3 in Nürnberg Richtung Würzburg. Defektes Fahrzeug zwischen Nürnberg Nord und dem Rastplatz Weißer Graben. Hier sind auch Personen auf der Fahrbahn unterwegs. Bitte fahrt vorsichtig. Ansonsten aber frei Fahrt. Falls ihr noch was habt, Stausblitzer, jederzeit kostenlos melden. Anruf oder WhatsApp an die 0800 007 0076. Danke euch. Gute Fahrt.
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Es gibt gratis Honig für die Kids. Hi, ihr seid bei Radio Galaxy. Lea hier für euren Mittag. Der Imkerkreisverband im Unterallgäu hat passend zum Schulstart nächste Woche 100 Gläser Honig an die Mindelheimer Kitas sowie an Grund- und Mittelschule gespendet. Der kommt jetzt unter anderem beim Frühstück auf den Tisch, aber ist dann auch beim Lebkuchenbacken oder zum Süßen von Getränken im Einsatz. Eine richtig schöne Aktion. An der Stelle danke an die Imker und natürlich auch an die fleißigen Bienen für die süße Spende. Schönen Donnerstag euch noch. Hier ist Radio Galaxy. 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

0: kurz vor 10:30, ihr seid bei Radio Galaxy, Lea hier für euren Mittag. Die ersten Anzeichen, dass die Ferien fast vorbei sind. Die Parkplatzsuche wird deutlich schwieriger. Ich hab's heute früh selbst gemerkt. Man merkt sofort, dass alle so langsam wieder auf der Arbeit zurück sind. Und damit die Parkplatzsuche ein bisschen schneller geht, liefere ich euch ein kleines Motivationspaket rüber. Mit den besten aktuellen Hits. Die Die von Shakira und Burna Boy haben wir gleich dabei. Und rein geht's in die nächste halbe Stunde mit Taylor Swift und Anu It Anu You. Das alles und mehr gibt's gleich hier für euch auf Radio Galaxy.
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0: Heute ist bundesweiter Warntag.
1: Alarm! Alarm!
0: Hi, Lea hier für euch. Fallt bitte nicht gleich vom Stuhl. In knapp 10 Minuten scheppern in Deutschland alle Handys, Sirenen und Co. gleichzeitig. Also nur, dass ihr schon mal vorgewarnt seid und euch nicht vor Schreck den Kaffee über die Hose kippt. Circa eine halbe Stunde nach dem Alarm bimmelt das Handy dann nochmal. Das klingt dann ungefähr so. Also ein ganz normaler SMS-Ton. Ein bisschen angenehmer wie dieser schrecklich nervende Ton gleich um 11. Das ist dann die Entwarnung. Dann wissen wir alle, dass nichts Schlimmeres passiert ist. Und übrigens wird auch empfohlen, immer Radio zu hören bei Warnungen. Hier seid ihr nämlich auf jeden Fall am allerschnellsten informiert. Also unbedingt bei uns einschalten. Und die besten aktuellen Hits gibt's dazu. Das ist Die Die von Shakira und Burna Boy. Jetzt hier für euch auf Radio Galaxy.

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0: um kurz vor 11. Ihr seid bei Radio Galaxy. Und Achtung, damit rabimmelt's gleich aus allen Ecken im Büro. Es ist bundesweiter Warntag. Also halten wir uns schon mal bereit und danach sind wir auf jeden Fall alle wieder wach und singen mit zu den besten aktuellen Hits. Mr. Know-It-All ist dabei von Teddy Swims und rein geht's mit Holly Humberstone und ihrer butterweichen Stimme und To Love Somebody. Das alles und mehr gibt's in ein paar Minuten hier für euch auf Radio Galaxy.
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11: Ich bin Dominik Schweiger. Die Inflation geht insgesamt wieder nach oben und liegt laut Statistischem Bundesamt bei 2,9%. Ein größerer Wocheneinkauf von 100 Euro hat im August damit knapp 3 Euro mehr gekostet. Die Preise ziehen seit Juni nach kurzem Abflauen wieder an. Diana Kramer berichtet.
12: Die Energie bleibt der mit Abstand stärkste Preistreiber. Im letzten Monat mussten Verbraucher fürs Tanken knapp 28% mehr zahlen als vor einem Jahr. Heizöl war sogar fast 50% teurer. Und ein Ende nach oben ist offenbar nicht erreicht, denn mit dem Wiederaufflammen des Konflikts um die Straße von Hormuz steigen auch aktuell die Preise wieder. Damit wird erwartet, dass auch Lebensmittel teurer werden, weil Transport und Kühlung mehr kosten.
11: Die Deutsche Bahn tritt bei ihren Sanierungen auf die Bremse. Statt 4 wichtige Strecken will sie künftig nur noch maximal 2 pro Jahr komplett sperren und erneuern. In Ausnahmefällen auch 3. Das hat Bahnchefin Palla angekündigt. Mehr Baustellen gleichzeitig würden den Zugverkehr zu stark einschränken. Das Ziel mit den rund 40 Generalsanierungen bis 2036 dürfte damit kaum noch zu halten sein. Mehr Hitzetote, mehr Pollen und mehr gefährliche Bakterien. Der Klimawandel belastet zunehmend die Gesundheit der Menschen in Europas Städten. Laut dem Europe Cities Report ist die Zahl der hitzebedingten Toten fast überall gestiegen. In deutschen Städten breiten sich außerdem allergieauslösende Pollen und Vibrio-Bakterien aus. Gleichzeitig gibt es weniger Bäume, die Schatten spenden und die Umgebung abkühlen. Nach dem tödlichen Zusammenstoß zweier Busse in Herbertshausen wird gegen den Fahrer des Linienbusses ermittelt. Es besteht der Verdacht der fahrlässigen Tötung. Laut einem vorläufigen Gutachten war der Bus in einer Kurve auf die Gegenspur geraten. Warum, ist noch unklar. Bei dem Unfall im Juni starb ein Grundschüler, zahlreiche Kinder und eine Lehrerin wurden verletzt.
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0: Für die letzten Sommerferientage gibt die Sonne nochmal alles, was sie kann. Viel Sonne heute gemischt mit ein paar lockeren Wolken. Dazu gehen wir am Nachmittag hoch auf bis zu 20 Grad. Und der Radio Galaxy Wettertrend. Für die Wochenendpläne könnt ihr auf jeden Fall einen Ausflug planen. Es bleibt sonnig und dazu auch in den nächsten Tagen warm bei über 20 Grad.
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13: Hallo liebe Autofahrer, wir schauen auf die Straßen. A3 Passau Richtung Würzburg, ein Metallteil auf dem linken Fahrstreifen zwischen dem Kreuz Nürnberg und Nürnberg-Beringen. Wengersdorf, bitte fahrt ihr unbedingt vorsichtiger. Ansonsten aber frei Fahrt, falls ihr noch was habt. Stausblitzer jederzeit kostenlos melden. Anruf oder WhatsApp an die 0800 007 0076. Danke euch, gute Fahrt.
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0: So krass und emotional war der Deutsche Fernsehpreis 2026. Hi zusammen, schön, dass ihr mit am Start seid. In Köln wurden gestern wieder die besten TV- und Streaming-Produktionen des vergangenen Jahres ausgezeichnet und einige bekannte Gesichter durften sich dieses Jahr über den Preis freuen. Zum Beispiel Laura von Thorer. Sie wurde als beste Moderatorin im Bereich Unterhaltung ausgezeichnet. Respekt und Glückwunsch an der Stelle. Aber auch Barbara Schöneberger und Stefan Raab haben mit ihrer Show Wer weiß, wie wann was war gewonnen, und zwar für die beste Unterhaltungsshow. Und besonders emotional war diese Preisverleihung hier.
1: Der Ehrenpreis des Deutschen Fernsehpreises würdigt einen der besten Journalisten unserer Zeit. Ganz, ganz herzlichen Glückwunsch, lieber Peter Klöppel.
0: Krass. Peter Klöppel, lange auch Chefmoderator bei RTL aktuell. Herzlichen Glückwunsch an der Stelle. Richtiger Gänsehautmoment. Da gab's natürlich auch Standing Ovations. Wir sagen natürlich herzlichen Glückwunsch an alle Gewinner und feiern euch mit den besten aktuellen Hits. Das ist Teddy Swims mit Mr. Know-It-All. Jetzt hier für euch auf Radio Galaxy.

0: Hi zusammen, ihr seid bei Radio Galaxy. Endspurt für die Sommerferien. So langsam kommen auch die letzten Urlauber zurück aus den Ferien. Falls ihr gerade auf den letzten Meter nach Hause seid, ich begleite euch mit den besten aktuellen Hits. Wir entspannen noch eine Runde zusammen mit Alex Warren und Fever Dream. Und davor erst noch Magnetic, ein richtig geiler Beat von The Bowser. Gibt's in ein paar Minuten hier für euch auf Radio Galaxy. Gleich.
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Wie lernt man eigentlich die große Liebe kennen? Dinnerparty, gemeinsames Hobby, Dating-App. Bei Alex Warren war es ganz anders. Er hat seine heutige Frau Cover Annan über YouTube entdeckt. Genauer gesagt auf einem Thumbnail. Da ist sie ihm direkt ins Auge gestochen und dann gab es direkt eine Nachricht über Snapchat. Und von diesem ersten Kennenlernen erzählt sein aktueller Song Fever Dream. Bei den beiden war es quasi Liebe auf den ersten Blick, beziehungsweise auf den ersten Klick. Die zwei sind richtig süß und drehen auch ganz, ganz viele Videos zusammen auf TikTok und Insta. Richtig goldig. Wir feiern die beiden mit seinem Love-Song Fever Dream. Jetzt hier für euch auf Radio Galaxy.

0: Es ist jetzt kurz vor 12 und damit Zeit für die Mittagspause. Bei dem Wetter heute mit den Lieblingskollegen am besten draußen verbringen. Wir begleiten euch dabei mit den besten aktuellen Hits. Tepper City gleich mit einer ganz entspannten Nummer und Self-Aware. Und davor erst noch ein bisschen mehr Energie von Kato mit Turn the Lights Off. Gibt's in ein paar Minuten hier für euch auf Radio Galaxy.
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17: Ich bin Dominik Schweiger. Die Bahn drückt bei ihren Generalsanierungen auf die Bremse. Die Überarbeitung des bisher stehenden Konzepts werde momentan mit dem Verkehrsministerium abgestimmt, so Bahnchefin Kallas. Diana Kramer mit den Einzelheiten.
18: Die Bahn hat jetzt auch ein Pünktlichkeitsproblem bei der Streckensanierung. Eigentlich sollte die ja langfristig dafür sorgen, dass Züge pünktlicher sind. Aber die Pläne, 4 Sanierungen pro Jahr zu schaffen, waren offenbar zu ambitioniert. Hier soll das Tempo nun gedrosselt werden. Genaue Jahreszahlen nannte die Bahnchefin nicht. Ursprünglich sollten rund 40 Strecken bis Anfang der 2030er Jahre auf Vordermann gebracht werden. Zuletzt war aber schon von 2036 die Rede.
17: Die Inflation zieht wieder an und liegt laut Statistischem Bundesamt bei 2,9%. Was vor einem Jahr 100 Euro gekostet hat, kostet heute also knapp 103 Euro. Der größte Preistreiber bleibt Energie. Tanken und Heizen sind deutlich teurer geworden. Wegen des Konflikts um die Straße von Hormus könnten die Kosten weiter steigen und damit auch Lebensmittel verteuern, weil Transport und Kühlung mehr kosten. Die Zahl der Empfänger von Asylbewerberleistungen ist das zweite Jahr in Folge gesunken. Ende letzten Jahres haben rund 390.000 Menschen diese staatliche Unterstützung bekommen. Fast 70.000 weniger als ein Jahr zuvor. Die meisten stammten aus Syrien, der Türkei und Afghanistan. Der Biber, der in Oberbayern einen Schwimmer gebissen hat, darf erstmal bleiben. Die Gemeinde Schächen im Landkreis Rosenheim wollte das Tier entfernen lassen. Dafür sieht das Landratsamt aber keinen Grund. Biberangriffe seien äußerst selten und das Tier gelte nicht als besonders aggressiv. Stattdessen könnten Warnschilder und eine Bojenkette Badegäste von der Biberburg fernhalten.
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0: Heute ein richtiges Gute-Laune-Wetter. Sonne und Wolken wechseln sich ab. Aktuell noch ein bisschen frischer draußen, aber wir gehen noch hoch. Maximal 20 Grad heute am Nachmittag. Und der Radio Galaxy-Wetter-Trend, es bleibt soweit alles, wie es ist. Dafür wird's aber von Tag zu Tag ein Ticken wärmer. Morgen bis zu 22 Grad und am Samstag sind dann sogar bis zu 24 Grad drin.
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0: Hi und damit Grüße zu euch auf die Straßen. Gute Nachrichten, aktuell habt ihr freie Fahrt. Falls ihr doch was seht, einfach anrufen unter der 0815 0800 007 0076. Ich danke euch und wünsche euch weiterhin eine gute Fahrt.
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0: Köln in München auf die 1.
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0: Hi zusammen, ihr seid bei Radio Galaxy. Schön, dass ihr mit am Start seid. Richtig krass, aber einfach unfassbar viele Menschen bei uns in Bayern pendeln jeden Tag nach München rein. Mehr als 461.000 Menschen waren es letztes Jahr. Das sind gut 3.000 mehr als im Jahr davor. Und damit liegt München sogar bundesweit ganz vorne. Ein Grund, es gibt in München viele Jobs, aber gleichzeitig hohe Mieten und auch ziemlich wenig Wohnungen. Deshalb wohnen viele Beschäftigte lieber außerhalb und nehmen längere Wege zur Arbeit in Kauf. Ganz anders sieht's in Nürnberg, Ingolstadt und Augsburg aus. Hier sind die Pendlerzahlen leicht rückläufig. Also falls ihr im Auto gerade auf dem Weg zur Arbeit seid, verkürzen wir euch die Zeit mit den besten aktuellen Hits. Das ist Tampa City mit Self-Aware. Jetzt hier für euch auf Radio Galaxy.

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0: Und damit Grüße zu euch in die Großküchen. Ihr seid gerade fleißig am Nachschub produzieren für die Mittagspause. Ich liefere euch eine Portion Motivation dazu mit den besten aktuellen Hits. Nico Santos mit seiner brandneuen Nummer Why Don't You Stay gleich dabei. Und davor ist noch eine richtig geile Kombi aus Ed Sheeran zusammen mit DJ Martin Garrix und Repeat It. Das alles gibt's in ein paar Minuten hier für euch auf Radio Galaxy.
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Es gibt gratis Honig für die Kids. Hi, ihr seid bei Radio Galaxy. Lea hier für euren Mittag. Der Imkerkreisverband im Unterallgäu hat passend zum Schulstart nächste Woche 100 Gläser Honig an die Mindelheimer Kitas sowie an Grund- und Mittelschule gespendet. Der kommt jetzt unter anderem beim Frühstück auf den Tisch, aber ist dann auch beim Lebkuchenbacken oder zum Süßen von Getränken im Einsatz. Eine richtig schöne Aktion. An der Stelle danke an die Imker und natürlich auch an die fleißigen Bienen für die süße Spende. Schönen Donnerstag euch noch. 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
14: Ich bin Dominik Schweiger. Die Deutsche Bahn tritt bei ihren Sanierungen auf die Bremse. Statt wie geplant 4 wichtige Strecken will sie künftig meist nur noch 2 pro Jahr komplett sperren und erneuern. In Ausnahmefällen 3. Mehr Baustellen gleichzeitig würden den Zugverkehr zu stark einschränken, so Bahnchefin Paller. Das Ziel, die rund 40 Generalsanierungen bis 2036 abzuschließen, dürfte damit kaum noch zu halten sein. Sirenen haben geheult, Handys laut Alarm geschlagen. Deutschland hat den bundesweiten Warntag absolviert. Um 11 Uhr wurde die Probewarnung über Sirenen, Warn-Apps und Cell-Broadcast verschickt. Damit testen die Behörden einmal im Jahr, ob sie die Bevölkerung im Ernstfall schnell erreichen können. Wie zuverlässig alle Systeme funktioniert haben, wird nun ausgewertet. Fast jedes 5. Kind in Deutschland hat bereits Cybergrooming erlebt. Dabei versuchen Erwachsene über das Internet gezielt sexuelle Kontakte zu Minderjährigen aufzubauen. Unter den 14- bis 17-Jährigen ist sogar mehr als jeder und jeder 4. betroffen. Immerhin ist der Anteil laut Landesanstalt für Medien NRW zurückgegangen, von 24% im vergangenen Jahr auf jetzt 19%. Eine angebliche Bombendrohung hat in Würzburg eine Straßenbahn für rund 20 Minuten lahmgelegt. Eine 54-jährige Frau soll Fahrgästen erzählt haben, sie habe einen Sprengsatz dabei. Eine Bombe fand die Polizei nicht, dafür ein verpacktes Schwert im Einkaufswagen der wohnungslosen Frau. Sie wurde vorübergehend festgenommen.
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15: Jetzt am Nachmittag haben wir noch so einen Mix aus Sonne und Wolken und das in ganz Bayern. Soll auch trocken bleiben und der Höchstwert, der liegt zwischen 17 und 22 Grad. Der Galaxy-Wetter-Trend für die nächsten Tage und unser Wochenende vor allem auch. Es sind viele Wolken am Start morgen, nur ganz selten die Sonne zu sehen und übermorgen ist die Sonne dann schon öfters mit dabei, aber auch noch ganz viele Wolken. Gibt auch wieder so einen Mix und der Topwert in den nächsten Tagen, der liegt dann noch bei warmen 27 Grad.
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15: Hi Autofahrer, kurzes Update. A70 Schweinfurt-Werneck Richtung Bamberg. Vorsicht zwischen Knetzgau und Eltmann. Hier sind mehrere Leitbalken auf der Autobahn unterwegs. Und ihr werdet geblitzt bei euch in Schweinfurt in der Landwehrstraße und in Bayreuth. Seit heute früh in der Hindenburgstraße. Der wurde aber gerade nochmal bestätigt. Steht also immer noch da. Habt ihr auch noch was entdeckt? Einen Stau oder einen Blitzer? Dann sehr gerne kostenlos bei uns melden. An die 0800 007 0076. Danke euch und gute Fahrt.
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Einen wunderschönen Donnerstagnachmittag wünsche ich euch, Moritz, hier auf Radio Galaxy. Gemeinsam kommen wir jetzt noch gut durch die nächsten Stunden. Ganz egal, ob ihr gerade bei der Arbeit seid oder daheim seid und den Haushalt schmeißt, später die Kids habt. Ich kenne das alles. Hatte ich gestern. Und ja, wir haben natürlich auch noch für euch die besten aktuellen Hits in die Playlist gepackt, ne, damit es auch so ein bisschen leichter geht und so ein bisschen schwungvoller. Deshalb darf der hier nicht fehlen. Der Sommerhit des Jahres. Da geht die Sonne auf, zumindest bei uns hier im Radio. Das ist Die Die von Shakira und Burna Boy hier auf Radio Galaxy.

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0: kurz vor halb zwei haben wir's. Ihr hört Radio Galaxy mit den besten aktuellen Hits und gleich machen wir ganz entspannt weiter mit Harry Styles und American Girls, sein großer Hit vom aktuellen Album. Außerdem ganz frisch mit dabei ist der Social Media Hit Sorry Puppy von Topic und Becky G. Der bringt gleich nochmal ein bisschen Schwung in die Kiste für unseren Donnerstagnachmittag hier auf Radio Galaxy. Und ihr hört uns natürlich auch über unseren Webstream auf radiogalaxy.de.
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0: Hi Autofahrer, kurzes Update. A70 Schweinfurt-Werneck Richtung Bamberg. Vorsicht zwischen Knetzgau und Eltmann. Hier sind mehrere Leitbarken auf der Autobahn unterwegs. Und ihr werdet geblitzt bei euch in Schweinfurt in der Landwehrstraße und in Bayreuth. Seit heute früh in der Hindenburgstraße. Der wurde aber gerade nochmal bestätigt. Steht also immer noch da. Habt ihr auch noch was entdeckt? Einen Stau oder einen Blitzer? Dann sehr gerne kostenlos bei uns melden. An die 0800 007 0076. Danke euch und gute Fahrt.
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0: Hi Moritz hier und Grüße gehen raus an alle, die gerade im Supermarkt unterwegs sind. Schaut doch da mal kurz aus dem Fenster. Ja, genau, da ist gar keins. Und das ist volle Absicht. Schönen Nachmittag wünsche ich euch. Ihr hört Radio Galaxy. Ja, gestern beim Einkaufen, da ist mir das aufgefallen. Deshalb habe ich euch direkt mal schlau gemacht. Hier kommen die Facts. Zum einen nimmt natürlich so ein Fenster Platz weg. Das ist doof, dann da lieber ein Regal hinstellen, ist klar. Zum anderen schadet aber das Sonnenlicht auch der Ware. Das ist natürlich auch recht ungünstig. Und jetzt kommt wahrscheinlich der wichtigste Punkt. Es gibt auch einen psychologischen Effekt. Und zwar ohne Tageslicht verliert ihr euer Zeitgefühl. Und deshalb findet ihr im ganzen Supermarkt auch keine einzige Uhr. Das ist übrigens die gleiche Strategie wie bei Casinos. Also so ein bisschen Las Vegas-Feeling bei uns in den bayerischen Supermärkten.
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0: kurz vor zwei, ihr hört Radio Galaxy und Pop Queen. Taylor Swift ist am Start mit I Knew It, I Knew You. Gleich für euch, das ist der Soundtrack zum aktuellen Toy Story Film. Und Taylor Swift hat aber gerade schon wieder wegen was ganz anderem Schlagzeilen gemacht. Denn eine neue Käfersorte oder so ähnlich wurde jetzt auf jeden Fall nach ihr benannt. Oder gleich vier Arten davon. Also, ich weiß nicht, ob es eine Beleidigung oder eine Ehre sein soll. Das könnt ihr euch jetzt immer raussuchen. Sie ist auf jeden Fall gleich bei uns in der Playlist hier auf Radio Galaxy.
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11: Ich bin Helen Martin. Der bundesweite Warntag ist nach erster Einschätzung erfolgreich verlaufen. Laut Bundesinnenminister Dobrindt haben die Warnsysteme zuverlässig funktioniert und die Menschen über Handys, Sirenen, Radio und andere Wege erreicht. Nach dem Probealarm um 11 Uhr gab es 45 Minuten später die Entwarnung. Bürger können ihre Erfahrungen jetzt online unter warntag-umfrage.de melden. Die Bahn drückt bei ihren Generalsanierungen auf die Bremse. Das überarbeitete Konzept wird derzeit mit dem Verkehrsministerium abgestimmt. Eigentlich sollen die Arbeiten dafür sorgen, dass Züge künftig zuverlässiger fahren. Aber 4 Großsanierungen pro Jahr waren offenbar zu ambitioniert. Künftig sollen es meist nur noch 2 sein. Was das für den Zeitplan bedeutet, ließ Bahnchefin Palla offen. Zuletzt sollten die rund 40 Strecken bis 2036 fertig sein. Jedes 5. Kind und jeder 5. Jugendliche ist schon von sogenanntem Cyber-Grooming betroffen gewesen. Das zeigt eine Studie der Landesanstalt für Medien NRW. Diana Kramer mit den Details.
12: Beim Cybergrooming versuchen Erwachsene gezielt, Kinder und Jugendliche im Netz zu manipulieren. In den meisten Fällen werden Minderjährige in Chats aufgefordert, Bilder oder Videos von sich zu schicken, sich vor der Kamera auszuziehen oder sich im echten Leben zu treffen. Vor allem 14- bis 17-Jährige machen diese Erfahrungen, aber ihre Zahl ist laut der Studie gesunken.
11: Der Biber, der in Oberbayern einen Schwimmer gebissen hat, darf erstmal bleiben. Die Gemeinde Schächen im Landkreis Rosenheim wollte das Tier entfernen lassen. Dafür sieht das Landratsamt aber keinen Grund. Biberangriffe seien äußerst selten, das Tier gelte nicht als besonders aggressiv. Stattdessen könnten Warnschilder und eine Bojenkette Badegäste von der Biberburg fernhalten.
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0: Der Topwert jetzt am Nachmittag, der liegt zwischen 17 und 22 Grad und wir bekommen jetzt am Nachmittag eher so einen Mix aus Sonne und Wolken, soll aber auch großflächig eigentlich trocken bleiben in ganz Bayern. Der N1-Wettertrend für die nächsten Tage und vor allem auch für unser Wochenende dann. Morgen viele Wolken am Himmel, nur ganz selten die Sonne und das ändert sich dann übermorgen, passend zum Wochenende. Die Sonne ist öfters mit am Start, aber natürlich auch noch ein paar Wolken im Wechsel, soll aber auf jeden Fall trocken bleiben und wird noch einigermaßen warm. 27 Grad ist der Topwert dann in den nächsten Tagen.
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0: Hi Autofahrer, kurzes Update. A93 Holledau Richtung Regensburg. 7 Kilometer Stop and Go aktuell zwischen dem Dreiecksaal Haupt und Regensburg Süd. Ihr verliert ja deshalb gute 10 Minuten. Geblitzt werdet ihr bei euch in Schweinfurt, in der Landwehrstraße und in Bayreuth in der Hindenburgstraße. Seit heute früh sogar, der wurde aber gerade nochmal bestätigt. Habt ihr auch noch was entdeckt, einen Stau oder einen Blitzer, dann sehr gerne kostenlos bei uns melden an die 0800 007 0076. Danke euch und gute Fahrt.
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Ihr hört Radio Galaxy am Nachmittag mit Moritz. Ich freue mich, dass ihr mit am Start seid. Und gemeinsam kommen wir noch gut durch unseren Donnerstag. Ja, und ihr habt es ja vielleicht auch schon mitbekommen. Apple präsentierte jetzt seine Neuheiten bei wieder einem riesen Event. Na klar, mit allem machen sie ein riesen Brimborium. Geht natürlich gerade auch viral. Ich habe gerade eben nochmal auch Videos davon vorgestellt bekommen. Und jetzt ganz neu mit dabei, ein klappbares iPhone. Das wurde sogar auf so Tischen präsentiert und hat sich immer wieder auf und zugeklappt und dann irgendwas auf dem Display gelaufen. Also sehr fancy, wie wir das von Apple kennen. Der Konzern steigt damit natürlich in dieses Geschäft auch diese aufklappbaren Smartphones mit ein. Das muss auch irgendwann jetzt mal soweit sein. Jetzt ist es soweit, iPhone Duo und noch so einige andere Neuheiten haben sie jetzt vorgestellt. Also alle Apple-Jünger, die rennen jetzt wieder in die heiligen Tempels in den großen Städten. Gibt's die ja auch. Also darf natürlich sein. Aber Leute, bin ich ehrlich, brauche ich alles nicht, diesen ganzen Schnickschnack. Ich bleibe bei meinem Android-Gerät. Aber dürft ihr machen, wie ihr wollt natürlich. Und während ihr vielleicht jetzt auch in den Apple Store rennt, haben wir für euch die besten aktuellen Hits am Start. Hier auf Radio Galaxy.

0: Hier ist Radio Galaxy für euren Nachmittag. Wir haben kurz vor 3 und starten natürlich auch gleich wieder voll durch mit Holly Humberstone, To Love Somebody. Ganz entspannte Nummer. Ey, und diese Hammerstimme, damit hat sie es echt allen bewiesen, dass sie es international aufnehmen kann. Das ist nämlich eigentlich eine Newcomerin, aber jetzt auf jeden Fall irgendwie auch nicht mehr. Crystal Serenity ist außerdem ganz frisch bei uns in der Playlist mit dabei. Good All Days. Hammer Nummer. Feiert das hier und jetzt. Macht auf jeden Fall richtig gute Laune. Gibt's gleich für euch hier auf Radio Galaxy und natürlich hört ihr uns auch unterwegs über die Galaxy App. Gerne kostenlos downloaden.
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0: Hi Autofahrer, kurzes Update. A93 Holledau Richtung Regensburg. 7 Kilometer Stop and Go aktuell zwischen dem Dreieck Saalhaupt und Regensburg Süd. Ihr verliert ja deshalb gute 10 Minuten. Geblitzt werdet ihr bei euch in Schweinfurt, in der Landwehrstraße und in Bayreuth in der Hindenburgstraße. Seit heute früh sogar, der wurde aber gerade nochmal bestätigt. Habt ihr auch noch was entdeckt, einen Stau oder einen Blitzer, dann sehr gerne kostenlos bei uns melden. An die 0800 007 0076. Danke euch und gute Fahrt.
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mussten Anwohner wohl gleich zweimal hinschauen. Ein Känguru war tatsächlich an der bayerischen Grenze unterwegs. Das ist kein Witz. Ich wünsche euch einen schönen Nachmittag. Moritz hier auf Radio Galaxy. Ja, das Ganze ist gestern schon passiert. Aber in einem Waldgebiet bei euch, bei Kirchheim am Ries, also direkt an der Grenze zu Bayern. Und da ist so ein Zwergkänguru einfach durch die Gegend gehüpft, durch diesen Wald. Und das Wilde ist, da gab es kein Zoo oder ähnliches. Es ist einfach so ein privater Besitzer, der sein eigenes Gehege da irgendwie hatte. Und da ist dieses Känguru halt ausgebüxt. Die Folge war natürlich irgendwie schon ein bisschen drastisch. Die Polizei ist natürlich sofort angerückt, hat erstmal geschaut, sind da irgendwelche Straßen betroffen und so weiter, sind dann aber ziemlich schnell auch wieder abgerückt, als es nur klar war, dass es nur dieses Waldstück ist. Und die gute Nachricht ist jetzt, das Känguru, das wurde wieder eingefangen und ist jetzt zurück bei seinem Besitzer und in seinem Gehege wieder und büxt dann hoffentlich auch nicht so schnell wieder aus. Ihr hört Radio Galaxy am Nachmittag. Gemeinsam kommen wir noch gut durch diesen Donnerstag und das natürlich auch mit den besten aktuellen Hits wie dem hier.

0: Hier ist Radio Galaxy. Gemeinsam kommen wir gut durch unseren Donnerstagnachmittag. Es ist kurz vor drei und wir starten rein gleich in die neue Stunde mit The Bowser. Magnetic, ganz entspannte Nummer. Wir müssen es nicht übertreiben. Außerdem Ugel, ganz frisch bei uns in der Playlist mit dabei. Moving to the Sand, der große Sommerbanger, arbeitet sich gerade in den Charts auch wieder nach oben. Alle haben so ein bisschen Sehnsucht nach dem Sommer. Die Sonne, die geht auf bei uns gleich im Radio. Wir haben für euch diesen Soundtrack aus dem Sommer noch mit am Start.
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4: Ich bin Helen Martin. Der Verband der Hausärztinnen und Hausärzte macht Druck. Er fordert schnelle Reformen, damit die hausärztliche Versorgung stabilisiert wird. Co-Verbandchef Blumenthal-Bayer hat Gesundheitsminister Linnemann aufgefordert, zu handeln. Ansonsten könnte in Teilen von Deutschland die hausärztliche Versorgung zusammenbrechen. Zu den Forderungen des Verbands gehören zum Beispiel weniger Bürokratie und bessere Rahmenbedingungen für die Praxen. Im Bundestag wird heute über den Haushalt fürs nächste Jahr debattiert. Innenminister Dobrindt hat dabei den Etat für sein Ressort verteidigt. Das Geld sei zum Beispiel für die Cyberabwehr und den Umbau der Nachrichtendienste nötig, so der CSU-Politiker. Fast 17 Milliarden Euro will Dobrindt haben, fast 1 Milliarde mehr als dieses Jahr. SPD und Linke kritisieren, dass ausgerechnet bei politischer Bildung gekürzt werden soll, gerade nach dem AfD-Erfolg in Sachsen-Anhalt. Das Münchner Oktoberfest rückt immer näher und auch die Rettungskräfte sind vorbereitet. Dieses Jahr gibt's ein paar Neuheiten bei der Sanitätsstation, zum Beispiel Laborgeräte zum Blutwertecheck. Außerdem wurden freiwillige Helfer geschult, um in brenzligen Situationen verbal zu deeskalieren und sich im Ernstfall auch verteidigen zu können. Ungefähr 430 Einsatzkräfte sind während der Wiesn rund um die Uhr für die Gesundheit der Besucherinnen und Besucher vor Ort. Und noch zum Fußball. Da starten heute auch die letzten beiden deutschen Mannschaften in den ersten Spieltag der Champions League. Der FC Bayern hat den FK Bodø/Glimt aus Norwegen zu Gast. Leipzig muss in Italien gegen Como ran. Anpfiff bei beiden Partien ist um 21 Uhr.
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5: Jetzt am Nachmittag haben wir noch so einen Mix aus Sonne und Wolken und das in ganz Bayern. Es soll auch trocken bleiben und der Höchstwert, der liegt zwischen 17 und 22 Grad. Der Galaxy-Wettertrend für die nächsten Tage und unser Wochenende vor allem auch. Es sind viele Wolken am Start morgen, nur ganz selten die Sonne zu sehen und übermorgen ist die Sonne dann schon öfters mit dabei, aber auch noch ganz viele Wolken. Gibt auch wieder so einen Mix und der Topwert in den nächsten Tagen, der liegt dann noch bei warmen 27 Grad.
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5: Hi Autofahrer, kurzes Update. A3 Würzburg Richtung Frankfurt. Vorsicht, hier hat's gekracht zwischen Aschaffenburg Ost und West. Und hier ist auch die Polizei und andere Rettungskräfte jetzt schon unterwegs und vor Ort. A3 Nürnberg Richtung Frankfurt. Zwischen Würzburg-Randersacker und Würzburg-Kist haben wir 5 Kilometer Stau. Ihr braucht eine halbe Stunde länger. Hier steht ein defektes Fahrzeug und blockiert den linken Fahrstreifen. Und A7 Würzburg Richtung Fulda. 5 Kilometer Stau zwischen Bad Kissingen-Obertröber und Bad Brückenau-Volkers. Hier verliert ihr 20 Minuten. Auch hier hat's gekracht. Der linke Fahrstreifen ist blockiert. Habt ihr auch noch was gesehen? Einen Stau oder einen Blitzer? Dann sehr gerne kostenlos bei uns melden. An die 0800 007 0076. Danke euch und gute Fahrt.
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Schönen Nachmittag wünsche ich euch. Ihr hört Radio Galaxy um 3:15 mit Moritz. Ich freue mich, dass ihr mit am Start seid. Gemeinsam kommen wir noch gut durch. Und Leute, es hat jetzt eine neue Umfrage ergeben, dass die Bereitschaft aufs E-Auto umzusteigen bei uns in Deutschland wirklich am höchsten ist. Das finde ich schon wirklich beeindruckend. 27% von euch, die jetzt gerade noch mit einem Diesel oder Benziner unterwegs sind, die überlegen sich, als nächstes ein Elektroauto anzuschaffen. Und im keinen anderen Land wollen so viele Autofahrer tatsächlich umsteigen. Das hat eine internationale Studie ergeben. Die europäischen Länder, die wurden dann natürlich auch gefragt, so wie USA, Indien und Australien. Also das ist alles mit reingefallen und da finde ich es dann schon beachtlich, dass wir dann auch so in Richtung Fortschritt unterwegs sind. Und ich bin ehrlich, Leute, ich kann es mir irgendwie auch vorstellen. Jetzt gerade fährt das Auto noch gut. Ich hoffe, ein paar Jahre noch. Toi, toi, toi. Ich hoffe, das hält noch ein bisschen. Aber danach kann ich es mir eigentlich irgendwie auch schon vorstellen. Freunde von mir haben es schon gemacht. Ich weiß nicht, wie es bei euch ausschaut, aber wenn ihr im Auto unterwegs seid, dann hört ihr uns natürlich auch über DAB+. Gerne mal ausprobieren und das sind die besten aktuellen Hits für euch. Die gibt es natürlich jetzt auch auf die Ohren. Und der hier, der geht auf jeden Fall immer. Ein richtiger Banger für unseren Nachmittag. Bebe Rexha mit New Religion ist das.

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0: Es ist kurz vor 3:30, ihr hört Radio Galaxy und bei uns gleich in der Playlist ist Kato mit dem großen Social Media Hit Turn the Lights Off. Den gibt's gleich für euch auf die Ohren. Der bringt da nochmal ein bisschen Schwung rein. Außerdem kriegen wir ein bisschen spanische Vibes von Nico Santos ab. Why Don't You Say? Seine ganz brandneue Nummer gibt's gleich für uns hier in der Playlist auf Radio Galaxy. Und ihr hört uns natürlich auch über eure Smart Speaker. Gerne mal ausprobieren.
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0: Hi Autofahrer, kurzes Update. A3 Würzburg Richtung Frankfurt. Vorsicht, der hat's gekracht zwischen Aschaffenburg Ost und West. Und hier ist auch die Polizei und andere Rettungskräfte jetzt schon unterwegs und vor Ort. A3 Nürnberg Richtung Frankfurt. Zwischen Würzburg-Randersacker und Würzburg-Kist haben wir 5 Kilometer Stau. Ihr braucht eine halbe Stunde länger. Hier steht ein defektes Fahrzeug und blockiert den linken Fahrstreifen. Und A7 Würzburg Richtung Fulda. 5 Kilometer Stau zwischen Bad Kissingen, Obertulber und Bad Brückenau-Volkers. Hier verliert ihr 20 Minuten. Auch hier hat's gekracht. Der linke Fahrstreifen ist blockiert. Habt ihr auch noch was gesehen? Einen Stau oder einen Blitzer? Dann sehr gerne kostenlos bei uns melden. An die 0800 007 0076. Danke euch und gute Fahrt.
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0: nicht.
1: Leute, er hat's vom Internet ins Tiefkühlregal geschafft. Der 6-7-Trend. Ja, schönen Nachmittag. Es ist wirklich wahr. Aldi hat das 6-7-Eis jetzt für euch am Start. Es ist in eine Packung und da sind 3 6, das ist Schokoeis mit Vanille, und 3 7-Eis ist drin. Erdbeereis mit Vanille ist das. Okay, soweit so gut. Aber jetzt kommt natürlich der Hammer an der ganzen Sache. Der Preis, der liegt natürlich bei 1 Euro und 6-7 Cent.
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0: Gemeinsam kommen wir noch gut durch unseren Donnerstagnachmittag. Hier ist Radio Galaxy um kurz vor vier und wir starten rein in die neue Stunde mit dem Hammer-Feature von Martin Garrix zusammen mit Ed Sheeran. Seine Stimme lieben wir einfach. Repeated, gleich bei uns mit dabei. Außerdem ganz, ganz frisch reingekommen DJ Gotcha zusammen mit Jason Derulo, Michiko. Nochmal eine ordentliche Ladung Summer Vibes für uns hier im Radio.
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12: Ich bin Helen Martin. Per Gesetz sind Krankenkassen verpflichtet, bei Finanzanlagen Verluste möglichst auszuschließen. Zuletzt hatten sich etliche Kassen aber erheblich verzockt. Neue Zahlen der Bundesregierung zeigen, dass das Ausmaß der Verluste noch viel größer ist als bisher bekannt. Mehr dazu von Tanja Wagner.
13: Schon bis Ende letzten Jahres mussten Wertberichtigungen von rund 400 Millionen Euro vorgenommen werden, heißt es von der Bundesregierung. Das Geld von versicherten und einzahlenden Medizinern durch unsichere Investments, vor allem in Immobilienfonds, futsch. Und auch für dieses Jahr haben einige Kassen weitere Verluste angekündigt. In Medienberichten war von über 1,1 Milliarde Euro die Rede.
12: Die Bahn will wichtige Strecken sanieren, damit Züge in Zukunft zuverlässiger fahren. Allerdings wird die Generalsanierung länger dauern als geplant. Das hat Konzernchefin Paller jetzt mitgeteilt. Laut ihr geht es darum, die zeitliche Abfolge und regionale Belastungen besser zu regeln. Eigentlich sollen insgesamt rund 40 vielbefahrene Strecken bis 2036 fertig sein. Ob das hinhaut, ist unklar. Jens Spahn ist ja seit Ende Juli den Posten als Unionsfraktionschef los, weil er und sein Mann über eine Leihmutter ein Baby bekommen haben. Das ist in Deutschland verboten und die Union ist generell gegen Leihmutterschaft. Jetzt hat sich Spahn bei seinen Parteifreunden in seinem Wahlkreis entschuldigt. In seinem Brief schreibt er, dass er zu feige gewesen sei, offen Farbe zu bekennen. Außerdem habe er eine schwierige Debatte vermeiden wollen. Wenn man an München denkt, dann kommt vielen bestimmt direkt eins in den Sinn: richtig teure Mieten. Jetzt will die Landeshauptstadt gegen Mietabzocke vorgehen. Ein neues Tool soll automatisch Online-Wohnungsangebote durchsuchen und sie mit dem Mietspiegel vergleichen. Bei verdächtig hohen Preisen soll es dann eine Verwarnung an Vermieter geben. Am 24. September entscheidet der Stadtrat.
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0: Der Topwert jetzt am Nachmittag, der liegt zwischen 17 und 22 Grad und wir bekommen jetzt am Nachmittag eher so einen Mix aus Sonne und Wolken, soll aber auch großflächig eigentlich trocken bleiben in ganz Bayern. Der N1-Wettertrend für die nächsten Tage und vor allem auch für unser Wochenende dann. Morgen viele Wolken am Himmel, nur ganz selten die Sonne und das ändert sich dann übermorgen, passend zum Wochenende. Die Sonne ist öfters mit am Start, aber natürlich auch noch ein paar Wolken im Wechsel. Es soll aber auf jeden Fall trocken bleiben und wird noch einigermaßen warm. 27 Grad ist der Topwert dann in den nächsten Tagen.
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0: Hi Autofahrer, kurzes Update. A3 Nürnberg Richtung Frankfurt. Zwischen Würzburg-Randersacker und Würzburg-Kist haben wir 6 Kilometer Stau. Hier braucht ihr gerade 40 Minuten länger. A7 Würzburg Richtung Fulda. Hier staut es sich über 4 Kilometer zwischen Bad Kissingen-Obertulba und Bad Brückenau-Volkers. Ihr verliert 10 Minuten. Hier hat's gekracht und der linke Fahrstreifen ist blockiert. Und ebenfalls 10 Minuten länger braucht ihr auf der A7 Würzburg Richtung Fulda zwischen Gramschatzer Wald und dem Dreieck Schweinfurt-Werneck. Hier ist 2 Kilometer Stau. Habt ihr auch noch was gesehen? Ein Stau oder ein Blitzer? Dann sehr gerne kostenlos bei uns melden an die 0800 007 0076. Danke euch und gute Fahrt.
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Hi, ihr hört Radio Galaxy am Nachmittag mit Moritz. Ich freue mich, dass ihr mit am Start seid und gemeinsam kommen wir noch gut durch unseren Donnerstag. Ja, und ihr habt es ja vielleicht auch schon mitbekommen, Apple präsentierte jetzt seine Neuheiten bei wieder einem riesen Event. Na klar, mit allem waren sie ein riesen Brimborium. Geht natürlich gerade auch viral. Ich habe gerade eben nochmal auch Videos davon vorgestellt bekommen. Und jetzt ganz neu mit dabei, ein klappbares iPhone. Das wurde sogar auf so Tischen präsentiert und hat sich immer wieder auf- und zugeklappt und dann irgendwas auf dem Display gelaufen. Also sehr fancy, wie wir das von Apple kennen. Der Konzern steigt damit natürlich in dieses Geschäft auch diese aufklappbaren Smartphones mit ein. Das muss auch irgendwann jetzt mal soweit sein. Jetzt ist es soweit, iPhone Duo und noch so einige andere Neuheiten haben sie jetzt vorgestellt. Also alle Apple-Jünger, die rennen jetzt wieder in die heiligen Tempels in den großen Städten. Gibt's die ja auch. Also darf natürlich sein. Aber Leute, bin ich ehrlich, brauche ich alles nicht, dieses ganze Schnickschnack. Ich bleibe bei meinem Android-Gerät. Aber dürft ihr machen, wie ihr wollt natürlich. Und während ihr vielleicht jetzt auch in den Apple Store rennt, haben wir für euch die besten aktuellen Hits am Start. Hier auf Radio Galaxy.

0: Save My Love, das Hammer-Feature von Kygo, Khaled und Griffin ist gleich für uns am Start um kurz nach 5:30 hier bei uns in der Playlist auf Radio Galaxy. Außerdem ganz frisch mit dabei ist Sorry Puppy, der Social Media Hit von Topic und Becky G. Der bringt da nochmal ordentlich Power, ne, damit wir noch gut durchkommen. Gibt's alles gleich für uns hier auf Radio Galaxy und ihr hört uns natürlich auch über DAB Plus und das komplett rauschfrei.
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0: Hi Autofahrer, kurzes Update. A3 Nürnberg Richtung Frankfurt. Zwischen Würzburg-Randersacker und Würzburg-Kist haben wir 6 Kilometer Stau. Hier braucht ihr gerade 40 Minuten länger. A7 Würzburg Richtung Fulda. Hier staut es sich über 4 Kilometer zwischen Bad Kissingen-Obertulba und Bad Brückenau-Volkers. Ihr verliert 10 Minuten. Jetzt gekracht und der linke Fahrstreifen ist blockiert. Und ebenfalls 10 Minuten länger braucht ihr auf der A7 Würzburg Richtung Fulda zwischen Gramschatzer Wald und dem Dreieck Schweinfurt-Werneck. Hier ist 2 Kilometer Stau. Habt ihr auch noch was gesehen? Ein Stau oder ein Blitzer, dann sehr gerne kostenlos bei uns melden an die 0800 007 0076. Danke euch und gute Fahrt.
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Mal kurz aus dem Fenster. Ja, genau, da ist gar keins. Und das ist volle Absicht. Schönen Nachmittag wünsche ich euch. Ihr hört Radio Galaxy. Ja, gestern beim Einkaufen, da ist mir das aufgefallen. Deshalb habe ich euch direkt mal schlau gemacht. Hier kommen die Facts. Zum einen nimmt natürlich so ein Fenster Platz weg. Das ist doof, dann da lieber ein Regal hinstellen, ist klar. Zum anderen schadet aber das Sonnenlicht auch der Ware. Das ist natürlich auch recht ungünstig. Und jetzt kommt wahrscheinlich der wichtigste Punkt. Es gibt auch einen psychologischen Effekt. Und zwar ohne Tageslicht verliert ihr euer Zeitgefühl. Und deshalb findet ihr im ganzen Supermarkt auch keine einzige Uhr. Das ist übrigens die gleiche Strategie wie bei Casinos. Also so ein bisschen Las Vegas-Feeling bei uns in den bayerischen Supermärkten. 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

0: Ab geht's in Richtung Feierabend hier auf Radio Galaxy, gleich mit Harry Styles und American Girls. Ich glaube, entspannter könnten wir nicht reinstarten. Außerdem haben wir euch ganz frisch mit reingepackt. Another Talk to You geht gerade total viral, weil er uns auch so ein bisschen Summer-Vibes und vor allem auch so ein bisschen Beach-Vibes gibt. Das ist genau das Richtige, um sich gleich nochmal ein bisschen wegzuträumen auf der Fahrt in den Feierabend. Gibt's gleich für euch hier auf Radio Galaxy.
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9: Ich bin Helen Martin. Es gibt neue Details zum mutmaßlichen Stromsaboteur. Ermittler haben laut NRW-Innenminister Reul im Wohnwagen des 48-Jährigen ein Notizbuch gefunden. Darin hatte der Mann handschriftlich mehr als 160 weitere Anschlagsziele vermerkt. Mittlerweile ermittelt die Bundesanwaltschaft. Tanja Wagner.
10: Es seien durch die Festnahme des Verdächtigen womöglich immer weitere Anschläge auf die Stromnetze verhindert worden, gibt sich der NRW-Innenminister überzeugt. Inzwischen wissen die Fahnder auch von 7 Lagern des Mannes. Über 40 Abschussvorrichtungen für Raketen wurden in NRW, Brandenburg und Sachsen sichergestellt. In einem seiner Bekennerschreiben gibt der Mann den Kampf gegen die Stromerzeugung aus fossilen Brennstoffen als Motiv an.
9: Nach der Landtagswahl in Sachsen-Anhalt ist vor der Landtagswahl in Mecklenburg-Vorpommern. Die ist am 20. September. Und da schaut es in aktuellen Umfragen für die CDU alles andere als gut aus. Nur noch bei 7% liegt die CDU in der INSA-Umfrage, also nicht weit von der 5%-Hürde entfernt. Die AfD kommt in der Umfrage auf 36%, gefolgt von der SPD mit 33%. In der EU hat es im ersten Halbjahr erneut weniger Asylanträge gegeben. Rund 332.000 Anträge wurden gezählt, fast 17% weniger als im Vorjahreszeitraum. Deutschland ist nach wie vor nicht mehr Spitzenreiter bei Asylanträgen, sondern Frankreich. Dass es weniger Anträge gab, liegt laut der EU-Asylagentur daran, dass weniger Menschen aus Syrien, Kolumbien, der Ukraine und der Türkei Asylanträge gestellt haben. Heute Vormittag sind bestimmt einige von uns erstmal erschrocken, als sämtliche Handys, Sirenen und Lautsprecher losgegangen sind. Es war ja bundesweiter Warntag. Bayerns Innenminister Herrmann ist im Großen und Ganzen zufrieden damit, wie alles gelaufen ist. Nur bei Warn-Apps habe es vereinzelt Verzögerungen gegeben, so der CSU-Politiker.
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0: Jetzt am Nachmittag haben wir noch so einen Mix aus Sonne und Wolken und das in ganz Bayern. Es soll auch trocken bleiben und der Höchstwert, der liegt zwischen 17 und 22 Grad. Der Galaxy-Wetter-Trend für die nächsten Tage und unser Wochenende vor allem auch. Es sind viele Wolken am Start morgen, nur ganz selten die Sonne zu sehen und übermorgen ist die Sonne dann schon öfters mit dabei, aber auch noch ganz viele Wolken. Gibt auch wieder so einen Mix und der Topwert in den nächsten Tagen, der liegt liegt dann noch bei warmen 27 Grad.
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11: Hi Autofahrer, kurzes Update. A93 Weiden Richtung Hof. Vorsicht beim Dreieck Hochfranken in der Überleitung zur A72 Richtung Hof. Hier steht ein defekter LKW. A3 Nürnberg Richtung Frankfurt zwischen Würzburg-Randersacker und Würzburg-Kisthammer 6 Kilometer Stau. Ihr verliert eine Dreiviertelstunde. Und A7 Würzburg Richtung Fulda zwischen Bad Kissingen-Obertulba und Bad Brückenau. Volkershammer 5 Kilometer Stau. Hier verliert er 20 Minuten. Er hat gekracht und der linke Fahrstreifen ist blockiert. Habt ihr auch noch was entdeckt, einen Stau oder einen Blitzer, dann sehr gerne kostenlos bei uns melden an die 0800 007 0076. Danke euch und gute Fahrt.
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Da mussten Anwohner wohl gleich zweimal hinschauen. Ein Känguru war tatsächlich an der bayerischen Grenze unterwegs. Das ist kein Witz. Ich wünsche euch einen schönen Nachmittag. Moritz hier auf Radio Galaxy. Ja, das Ganze ist gestern schon passiert. Aber in einem Waldgebiet bei euch, bei Kirchheim am Ries, also direkt an der Grenze zu Bayern. Und da ist so ein Zwergkänguru einfach durch die Gegend gehüpft, durch diesen Wald. Und das Wilde ist, da gab es kein Zoo oder ähnliches. Es ist einfach so ein privater Besitzer, der sein eigenes Gehege da irgendwie hatte. Und da ist dieses Känguru halt ausgebüxt. Die Folge war natürlich irgendwie schon ein bisschen drastisch. Die Polizei ist natürlich sofort angerückt, hat erstmal geschaut, sind da irgendwelche Straßen betroffen und so weiter, sind dann aber ziemlich schnell auch wieder abgerückt, als es nur klar war, dass es nur dieses Waldstück ist. Und die gute Nachricht ist jetzt, das Känguru, das wurde wieder eingefangen und ist jetzt zurück bei seinem Besitzer und in seinem Gehege wieder und büxt dann hoffentlich auch nicht so schnell wieder aus. Ihr hört Radio Galaxy am Nachmittag. Gemeinsam kommen wir noch gut durch diesen Donnerstag und das natürlich auch mit den besten aktuellen Hits wie dem hier.

0: Hier ist Radio Galaxy um kurz vor halb sechs. Wir begleiten euch natürlich auch rein in euren Feierabend, wenn ihr jetzt auf dem Weg seid. Ich hoffe es. Taylor Swift gleich für euch am Start mit I Knew It, I Knew You. Die hat ja kuriose Schlagzeilen gemacht. Irgendeine Käferart oder so wurde jetzt nach ihr benannt. Vier sogar, glaube ich, an der Zahl. Also total absurd. Und ich weiß nicht, ob es ein Kompliment oder eine Beleidigung ist. Das könnt ihr jetzt für euch selbst entscheiden. Ich hoffe, sie fasst es gut auf. Außerdem ganz frisch mit dabei Crystal Zarandy mit Good Old Days. Der feiert das hier und jetzt. Macht gute Laune gleich für unseren Feierabend hier auf Radio Galaxy.
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0: Hi Autofahrer, kurzes Update. A93 Weiden Richtung Hof, Vorsicht beim Dreieck Hochfranken in der Überleitung zur A72 Richtung Hof. Hier steht ein defekter LKW. A3 Nürnberg Richtung Frankfurt zwischen Würzburg-Randersacker und Würzburg-Kisthammer 6 Kilometer Stau. Ihr verliert eine Dreiviertelstunde. Und A7 Würzburg Richtung Fulda zwischen Bad Kissingen-Obertrulbau und Bad Brückenau. Volkershammer 5 Kilometer Stau. Hier verliert er 20 Minuten. Er hat's gekracht und der linke Fahrstreifen ist blockiert. Habt ihr auch noch was entdeckt? Ein Stau oder ein Blitzer? Dann sehr gerne kostenlos bei uns melden an die 0800 007 0076. Danke euch und gute Fahrt.
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0: Leute, er hat's vom Internet ins Tiefkühlregal geschafft. Der 6-7-Trend. Ja, schönen Nachmittag. Es ist wirklich wahr. Aldi hat das 6-7-Eis jetzt für euch am Start. Es ist in eine Packung und da sind 3 6, das ist Schokoeis mit Vanille, und 3 7-Eis ist drin. Erdbeereis mit Vanille ist das. Okay, soweit so gut. Aber jetzt kommt natürlich der Hammer an der ganzen Sache. Der Preis, der liegt natürlich bei 1 Euro und 6-7 Cent.
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0: Wir haben kurz vor sechs, ihr hört Radio Galaxy und falls ihr jetzt schon daheim angekommen seid, dann könnt ihr natürlich auch gerne uns über eure Smart Speaker hören. Das geht genauso, gerne mal ausprobieren. Holly Humberstone gleich für euch am Start mit To Love Somebody, ganz entspannte Nummer, und Gracie Adams ist auch mit dabei. Look at My Life, brandneu bei uns in der Playlist gelandet. Ich bin der Moritz und verabschiede mich jetzt in Richtung Feierabend und auch verlängertes Wochenende. Ich bin erstmal raus, Schulanfang und so. Ich bin dann am Mittwochnachmittag wieder für euch am Start hier auf Radio Galaxy. Habt eine schöne Zeit.
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12: Ich bin Helen Martin. Nach dem Brandanschlag in München und dem Drohnenfund in Leipzig mahnt Bundesinnenminister Dobrindt vor weiteren hybriden Angriffen durch Russland, zum Beispiel durch Cyberangriffe und die Beeinflussung der öffentlichen Meinung. Dobrindt spricht von Saboteuren und sogenannten Wegwerfagenten, also Helfer, die nach ihrem Einsatz fallen gelassen werden. Von so einem Fall geht der Innenminister beim Brandanschlag auf ein Firmengebäude mit Rüstungsunternehmen in München aus. Der Hausärztinnen- und Hausärzteverband warnt vor einem möglichen Zusammenbruch der Versorgung. Bundesgesundheitsminister Linnemann müsse umgehend handeln, fordert der Co-Vorsitzende Blumenthal Bayer. Tanja Wagner hat die Details.
13: Schon jetzt ist die Versorgung in einigen Teilen Deutschlands stark unter Druck. Jeder Vierte gibt in einer Umfrage des Hausärzteverbands an, dass sich die Situation in den letzten 5 Jahren verschlechtert hat. Mehr als 60% der Mediziner erwarten längere Wartezeiten und weniger Zeit für ihre Patienten. Deshalb fordert der Verband vom Gesundheitsminister bessere Rahmenbedingungen und weniger Bürokratie.
12: Nicht mehr lange und die ganze Welt schaut wieder nach München. Am 19. September geht das Oktoberfest los. Die Sanitätsstation ist schon mal gut vorbereitet, auch mit ein paar Neuheiten. Zum Beispiel gibt es 2 Laborgeräte, mit denen Blutwerte gecheckt werden können. So können Herzinfarkte erkannt werden. Insgesamt kümmern sich 430 Einsatzkräfte 16 Tage lang rund um die Uhr um die Wiesengäste. In der Fußball-Champions League starten heute auch der FC Bayern und Leipzig in die Saison. Die Bayern haben Bodø Glimt aus Norwegen zu Gast. Leipzig muss in Italien bei Como ran. Los geht's um 21 Uhr. Und der französische Fußballverband hat FIFA-Präsident Infantino das Vertrauen für seine angepeilte Wiederwahl entzogen. Hintergrund sind Infantinos mittlerweile geplatzten Investorenpläne.
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0: Der Topwert jetzt am Nachmittag, der liegt zwischen 17 und 22 Grad und wir bekommen jetzt am Nachmittag eher so einen Mix aus Sonne und Wolken, soll aber auch großflächig eigentlich trocken bleiben in ganz Bayern. Der N1-Wettertrend für die nächsten Tage und vor allem auch für unser Wochenende dann. Morgen viele Wolken am Himmel, nur ganz selten die Sonne und das ändert sich dann übermorgen, passend zum Wochenende. Die Sonne ist öfters mit am Start, aber natürlich auch noch ein paar Wolken im Wechsel. Es soll aber auf jeden Fall trocken bleiben und wird noch einigermaßen warm. 27 Grad ist der Topwert dann in den nächsten Tagen.
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9: Ich bin Helen Martin.
10: So eine Meldung gibt's aus Deutschland eher selten. Es hat ein Erdbeben gegeben, und zwar an der Grenze zwischen Baden-Württemberg und Rheinland-Pfalz. Das Beben hatte laut den Behörden eine Stärke von 3,3 bzw. 3,4. Die Mannheimer Polizei berichtet von mehreren Erschütterungen. In Worms zum Beispiel sind mehrere Notrufe eingegangen. Verletzte oder Schäden sind, Stand jetzt, nicht bekannt. Die Bahn drückt bei ihren Generalsanierungen auf die Bremse. Die Überarbeitung des bisher stehenden Konzepts werde momentan mit dem Verkehrsministerium abgestimmt. Diana Kramer mit den Einzelheiten.
11: Die Bahn hat jetzt auch ein Pünktlichkeitsproblem bei der Streckensanierung. Eigentlich sollte die ja langfristig dafür sorgen, dass Züge pünktlicher sind. Aber die Pläne, 4 Sanierungen pro Jahr zu schaffen, waren offenbar zu ambitioniert. Hier soll das Tempo nun gedrosselt werden. Genaue Jahreszahlen nannte die Bahnchefin nicht. Ursprünglich sollten rund 40 Strecken bis Anfang der 2030er Jahre auf Vordermann gebracht werden. Zuletzt war aber schon von 2036 die Rede.
10: Einmal im Jahr soll der bundesweite Warntag zeigen, ob die Menschen in Deutschland im Notfall schnell genug gewarnt werden können. Heute um 11 Uhr war es wieder soweit. Handys, Sirenen, Lautsprecher oder auch das Radio haben Probewarnungen rausgegeben. Bundesinnenminister Dobrindt ist zufrieden damit, wie es gelaufen ist. Auf der Website warntag-umfrage.de kann man jetzt seine persönlichen Erfahrungen angeben. Nachtfluggegner am Nürnberger Flughafen bekommen prominente Unterstützung. Fürths Oberbürgermeister Jung fordert eine nachtflugfreie Kernzeit. Für heute Abend hat die Fluglärmschutzgemeinschaft zu einer Kundgebung aufgerufen. Die Zahl der Nachtflüge ist von rund 8.600 im Jahr 2023 auf fast 11.500 letztes Jahr gestiegen. Nürnbergs OB König lehnt ein Nachtflugverbot ab aus wirtschaftlichen Gründen.
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12: Bis heute Nacht ist es überwiegend leicht bewölkt bei uns in Bayern und auch teilweise schon ein bisschen klar bei euch. Es kann teilweise ein bisschen Nebel mit dabei sein. Es ist aber nicht ausgeschlossen, dass das auch ein bisschen zuzieht und dann vielleicht doch noch mal ein paar Tropfen bei euch runterkommen. Und der Tiefstwert in der Nacht, der liegt zwischen 2 und 12 Grad, schwankt also hier deutlich. Der Galaxy-Wetter-Trend für die nächsten Tage. Morgen gibt es viele Wolken, kaum Sonne, dafür auch trocken eigentlich. Und übermorgen ist die Sonne dann schon wieder öfters am Start, schaut immer wieder mal durch die Wolken durch. Wir bekommen so einen heiteren Mix, soll überwiegend trocken bleiben in ganz Bayern. Und der Höchstwert, der liegt bei 27 Grad, wird also auch noch ein bisschen wärmer.
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1: 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No me puse.

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3: Ich bin Helen Martin. Nach dem Erfolg der AfD bei der Landtagswahl in Sachsen-Anhalt sind die Innenminister von Bund und Länder alarmiert. Sie wollen jetzt den Schutz von bestimmten geheimen Daten prüfen. Es gehe darum, gegebenenfalls Quellen und auch Informationen mit Bezügen zu Russland zu schützen, heißt es aus Sicherheitskreisen. Relevante Informationen, die zum Beispiel mögliche Terroranschläge betreffen, sollen aber in vollem Umfang zugänglich bleiben. Mehrere Versicherungen haben durch Fehlinvestitionen hunderte Millionen Euro Beitragsgeld verloren. Die Stiftung Patientenschutz will Konsequenzen. Gesundheitsminister Linnemann müsse einen ausführlichen Bericht über die Höhe der Verluste vorlegen, so die Forderung. Dass Krankenkassen Beitragsgeld in Immobilienfonds gesteckt haben, war schon bekannt. Es geht ums komplette Ausmaß. Medien berichten von über 1 Milliarde Euro. Tag 3 der Haushaltsdebatte im Bundestag. Heute ging es zum Beispiel um den Etat des Innenministeriums fürs nächste Jahr. Innenminister Dobrindt hat die geplanten fast 17 Milliarden Euro für sein Haus verteidigt. Es gäbe eine wachsende Gefahrenlage, zum Beispiel durch Cyberangriffe oder Spionage. Außerdem ging es um den Haushalt fürs Bildungsministerium, der soll nächstes Jahr sinken. Die Linke wirft Bildungsministerin Prien vor, bei Familien zu sparen und Eltern im Stich zu lassen. Die deutsche Frauen-Basketball-Nationalmannschaft steht im WM-Halbfinale. Gegen Belgien stand es am Ende 93-74. Und zum Fußball, da startet der FC Bayern in die neue Champions-League-Saison. Zum Auftakt empfangen die Münchner den FK Bodø Glimt aus Norwegen. Moritz Einzel berichtet.
4: In der vergangenen Saison entwickelte sich Bodø Glimt zum Sensationsteam in der Champions League. Die Norweger feierten Siege gegen Manchester City, Atletico Madrid und Inter Mailand und scheiterten dann im Achtelfinale knapp an Sporting Lissabon. Die Bayern sind also gewarnt, aber trotzdem der klare Favorit. Anstoß ist um 21 Uhr. Gleichzeitig hat auch RB Leipzig sein Auftaktspiel in Como in Italien.
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5: Bis heute Nacht ist es überwiegend leicht bewölkt bei uns in Bayern und auch teilweise schon ein bisschen klar bei euch. Es kann teilweise ein bisschen Nebel mit dabei sein. Es ist aber nicht ausgeschlossen, dass es auch ein bisschen zuzieht und dann vielleicht doch noch mal ein paar Tropfen bei euch runterkommen. Und der Tiefstwert in der Nacht, der liegt zwischen 2 und 12 Grad, schwankt also hier deutlich. Der Galaxy-Wettertrend für die nächsten Tage. Morgen gibt es viele Wolken, kaum Sonne, dafür auch trocken eigentlich. Und übermorgen ist die Sonne dann schon wieder öfters am Start, schaut immer wieder mal durch die Wolken durch. Wir bekommen so einen heiteren Mix, soll überwiegend trocken bleiben in ganz Bayern. Und der Höchstwert, der liegt bei 27 Grad, wird also auch noch ein bisschen wärmer.
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2: Ich bin Helen Martin. Bundesinnenminister Dobrindt warnt vor weiteren möglichen Anschlägen in Deutschland. Von Russland zum Beispiel gehe eine hybride Bedrohung aus, heißt es. Etwa durch Sabotage, Cyberangriffe und Einflussnahme. Dobrindt rechnet außerdem mit dem Einsatz sogenannter Wegwerfagenten. Babette Büchner mit den Einzelheiten.
3: Deutschland muss jeden Tag weiter mit Anschlagsszenarien rechnen, sagt Dobrindt. Als Beispiel nennt er einen versuchten Brandanschlag in München, bei dem zwei Tatverdächtige Brandsätze in Richtung von Gebäuden mit Rüstungsbezug geworfen haben sollen. Auch hinter dem versuchten Drohnenangriff am Flughafen Leipzig-Halle sollen solche angeworbenen Helfer stecken.
2: So eine Meldung gibt es aus Deutschland eher selten. Es hat ein Erdbeben gegeben, und zwar an der Grenze zwischen Baden-Württemberg und Rheinland-Pfalz. Das Beben hatte laut den Behörden eine Stärke von 3,3 bzw. 3,4. Die Mannheimer Polizei berichtet von mehreren Erschütterungen. In Worms zum Beispiel sind mehrere Notrufe eingegangen. Verletzte oder Schäden sind, Stand jetzt, nicht bekannt. Wenn man an München denkt, dann kommt vielen bestimmt direkt eins in den Sinn: richtig teure Mieten. Jetzt will die Landeshauptstadt gegen Mietabzocke vorgehen. Ein neues Tool soll automatisch Online-Wohnungsangebote durchsuchen und sie mit dem Mietspiegel vergleichen. Bei verdächtig hohen Preisen soll es dann eine Verwarnung an den Vermieter geben. Am 24. September entscheidet der Stadtrat. Und noch zum Fußball. Da starten in diesen Minuten auch die letzten beiden deutschen Mannschaften in den ersten Spieltag der Champions League. Der FC Bayern München hat Bodø Glimt zu Gast. Die Norweger haben in der letzten Saison Siege gegen Manchester City, Atletico Madrid und Inter Mailand gefeiert. Gute Nachrichten gibt's von Jamal Musiala. Der spielt zum ersten Mal seit seinen Zusammenbrüchen wieder von Anfang an. Außerdem muss Leipzig in Italien gegen Como ran.
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4: Bis heute Nacht ist es überwiegend leicht bewölkt bei uns in Bayern und auch teilweise schon ein bisschen klar bei euch. Es kann teilweise ein bisschen Nebel mit dabei sein. Es ist aber nicht ausgeschlossen, dass das auch ein bisschen zuzieht und dann vielleicht doch noch mal ein paar Tropfen bei euch runterkommen. Und der Tiefstwert in der Nacht, der liegt zwischen 2 und 12 Grad, schwankt also hier deutlich. Der Galaxy-Wettertrend für die nächsten Tage. Morgen gibt es viele Wolken, kaum Sonne, dafür auch trocken eigentlich. Und übermorgen ist die Sonne dann schon wieder öfters am Start, schaut immer wieder mal durch die Wolken durch. Wir bekommen so einen heiteren Mix, soll überwiegend trocken bleiben in ganz Bayern. Und der Höchstwert, der liegt bei 27 Grad, wird also auch noch ein bisschen wärmer.
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2: Ich bin Gregor Jussi Moser. Bei einem Unfall mit einem Reisebus sind in der Schweiz mehrere Menschen ums Leben gekommen. Weitere Personen wurden verletzt, wie die Polizei mitteilte. Das Unglück ereignete sich demnach im Kanton Graubünden. Wie die Schweizer Medienportale Blick und 20 Minuten berichten, handelt es sich um einen Bus aus den Niederlanden. Mehrere Sabotageangriffe hatte es ja auf das deutsche Stromnetz gegeben. Jetzt hat die Bundesanwaltschaft die Ermittlungen gegen den Verdächtigen übernommen. Hintergrund sei die besondere Bedeutung, heißt es dazu von der Karlsruher Behörde. Zuvor hatte NRW-Innenminister Reul mitgeteilt, dass man im Wohnmobil des Verdächtigen ein Notizbuch gefunden hat. Darin sollen über 160 mögliche Sabotageziele notiert gewesen sein. Nicht mehr lange und die ganze Welt schaut wieder nach München. Am 19. September geht das Oktoberfest los. Die Sanitätsstation ist schon mal gut vorbereitet, auch mit ein paar Neuheiten. Zum Beispiel gibt es 2 Laborgeräte, mit denen Blutwerte gecheckt werden können. So können Herzinfarkte erkannt werden. Insgesamt kümmern sich 430 Einsatzkräfte 16 Tage rund um die Uhr um Wiesengäste. Die deutschen Basketballerinnen haben erstmals in ihrer Geschichte das WM-Halbfinale erreicht und sind nur noch einen Sieg von einer Medaille entfernt. Das Team besiegte Europameister Belgien in Berlin am Abend überraschend mit 93-74 und gewann damit das 4. WM-Spiel in Serie. Im Halbfinale am Samstag wartet mit Frankreich der nächste Mitfavorit.
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3: Bis heute Nacht ist es überwiegend leicht bewölkt bei uns in Bayern und auch teilweise schon ein bisschen klar bei euch. Es kann teilweise ein bisschen Nebel mit dabei sein. Es ist aber nicht ausgeschlossen, dass das auch ein bisschen zuzieht und dann vielleicht doch noch mal ein paar Tropfen bei euch runterkommen. Und der Tiefstwert in der Nacht, der liegt zwischen 2 und 12 Grad, schwankt also hier deutlich. Der Galaxy-Wettertrend für die nächsten Tage. Morgen gibt es viele Wolken, kaum Sonne, dafür auch trocken eigentlich. Und übermorgen ist die Sonne dann schon wieder öfters am Start, schaut immer wieder mal durch die Wolken durch. Wir bekommen so einen heiteren Mix, soll überwiegend trocken bleiben in ganz Bayern. Und der Höchstwert, der liegt bei 27 Grad, wird also auch noch ein bisschen wärmer.
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5: Ich bin Gregor Jose Moser. Bei einem Unfall mit einem Reisebus sind in der Schweiz mehrere Menschen ums Leben gekommen. Weitere Personen wurden verletzt, wie die Polizei mitteilte. Das Unglück ereignete sich demnach im Kanton Graubünden. Wie die Schweizer Medienportale Blick und 20 Minuten berichten, handelt es sich um einen Bus aus den Niederlanden. Mehrere Sabotageangriffe hatte es ja auf das deutsche Stromnetz gegeben. Jetzt hat die Bundesanwaltschaft die Ermittlungen gegen den Verdächtigen übernommen. Hintergrund sei die besondere Bedeutung, heißt es dazu von der Karlsruher Behörde. Zuvor hatte NRW-Innenminister Reul mitgeteilt, dass man im Wohnmobil des Verdächtigen ein Notizbuch gefunden hat. Darin sollen über 160 mögliche Sabotageziele notiert gewesen sein. Nicht mehr lange und die ganze Welt schaut wieder nach München. Am 19. September geht das Oktoberfest los. Die Sanitätsstation ist schon mal gut vorbereitet, auch mit ein paar Neuheiten. Zum Beispiel gibt es 2 Laborgeräte, mit denen Blutwerte gecheckt werden können. So können Herzinfarkte erkannt werden. Insgesamt kümmern sich 430 Einsatzkräfte 16 Tage rund um die Uhr um Wiesengäste. Die deutschen Basketballerinnen haben erstmals in ihrer Geschichte das WM-Halbfinale erreicht und sind nur noch einen Sieg von einer Medaille entfernt. Das Team besiegte Europameister Belgien in Berlin am Abend überraschend mit 93-74 und gewann damit das 4. WM-Spiel in Serie. Im Halbfinale am Samstag wartet mit Frankreich der nächste Mitfavorit.
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2: Ich bin Gregor Jussi Moser. In der Schweiz hat es einen tödlichen Unfall mit einem Reisebus gegeben. Mehrere Menschen kamen nach Angaben der Polizei ums Leben. Wie viele genau, ist aktuell noch nicht bekannt. Weitere Personen wurden bei dem Unglück im Kanton Graubünden verletzt. Schweizer Medienberichten nach handelt es sich um einen niederländischen Bus. Dieser war am Montag Richtung Österreich aufgebrochen. Heute habe ein Tagesausflug in die Schweiz auf dem Programm gestanden. Bundesinnenminister Dobrindt warnt vor weiteren möglichen Anschlägen in Deutschland. Von Russland zum Beispiel gehe eine hybride Bedrohung aus, heißt es, etwa durch Sabotage, Cyberangriffe und Einflussnahme. Dobrindt rechnet außerdem mit dem Einsatz sogenannter Wegwerfagenten. Babette Büchner mit den Einzelheiten.
3: Deutschland muss jeden Tag weiter mit Anschlagsszenarien rechnen, sagt Dobrindt. Als Beispiel nennt er einen versuchten Brandanschlag in München, bei dem zwei Tatverdächtige Brandsätze in Richtung von Gebäuden mit Rüstungsbezug geworfen haben sollen. Auch hinter dem versuchten Drohnenangriff am Flughafen Leipzig-Halle sollen solche angeworbenen Helfer stecken.
2: Wenn man an München denkt, dann kommt vielen bestimmt direkt eins in den Sinn, und zwar richtig teure Mieten. Jetzt will die Landeshauptstadt gegen Mietabzocke vorgehen. Ein neues Tool soll automatisch Online-Wohnungsangebote durchsuchen und sie mit dem Mietspiegel vergleichen. Bei verdächtig hohen Preisen soll es dann eine Verwarnung an Vermieter geben. Am 24. September entscheidet der Stadtrat darüber. Die deutschen Basketballerinnen haben erstmals in ihrer Geschichte das WM-Halbfinale erreicht und sind nur noch einen Sieg von einer Medaille entfernt. Das Team besiegte Europameister Belgien in Berlin am Abend überraschend mit 93-74 und gewann damit das vierte WM-Spiel in Serie. Im Halbfinale am Samstag wartet mit Frankreich der nächste Mitfavorit.
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4: Bis heute Nacht ist es überwiegend leicht bewölkt bei uns in Bayern und auch teilweise schon ein bisschen klar bei euch. Es kann teilweise ein bisschen Nebel mit dabei sein. Es ist aber nicht ausgeschlossen, dass das auch ein bisschen zuzieht und dann vielleicht doch noch mal ein paar Tropfen bei euch runterkommen. Und der Tiefstwert in der Nacht, der liegt zwischen 2 und 12 Grad, schwankt also hier deutlich. Der Galaxy-Wetter-Trend für die nächsten Tage. Morgen gibt es viele Wolken, kaum Sonne, dafür auch trocken eigentlich. Und übermorgen ist die Sonne dann schon wieder öfters am Start, schaut immer wieder mal durch die Wolken durch. Wir bekommen so einen heiteren Mix, soll überwiegend trocken bleiben in ganz Bayern. Und der Höchstwert, der liegt bei 27 Grad, wird also auch noch ein bisschen wärmer.
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2: Ich bin Gregor Jussi Moser. In der Schweiz hat es einen tödlichen Unfall mit einem Reisebus gegeben. Mehrere Menschen kamen nach Angaben der Polizei ums Leben. Wie viele genau, ist aktuell noch nicht bekannt. Weitere Personen wurden bei dem Unglück im Kanton Graubünden verletzt. Schweizer Medienberichten nach handelt es sich um einen niederländischen Bus. Dieser war am Montag Richtung Österreich aufgebrochen. Heute habe ein Tagesausflug in die Schweiz auf dem Programm gestanden. Bundesinnenminister Dobrindt warnt vor weiteren möglichen Anschlägen in Deutschland. Von Russland zum Beispiel gehe eine hybride Bedrohung aus, heißt es, etwa durch Sabotage, Cyberangriffe und Einflussnahme. Dobrindt rechnet außerdem mit dem Einsatz sogenannter Wegwerfagenten. Babette Büchner mit den Einzelheiten.
3: Deutschland muss jeden Tag weiter mit Anschlagsszenarien rechnen, sagt Dobrindt. Als Beispiel nennt er einen versuchten Brandanschlag in München, bei dem zwei Tatverdächtige Brandsätze in Richtung von Gebäuden mit Rüstungsbezug geworfen haben sollen. Auch hinter dem versuchten Drohnenangriff am Flughafen Leipzig-Halle sollen solche angeworbenen Helfer stecken.
2: Wenn man an München denkt, dann kommt vielen bestimmt direkt eins in den Sinn, und zwar richtig teure Mieten. Jetzt will die Landeshauptstadt gegen Mietabzocke vorgehen. Ein neues Tool soll automatisch Online-Wohnungsangebote durchsuchen und sie mit dem Mietspiegel vergleichen. Bei verdächtig hohen Preisen soll es dann eine Verwarnung an Vermieter geben. Am 24. September entscheidet der Stadtrat darüber. Die deutschen Basketballerinnen haben erstmals in ihrer Geschichte das WM-Halbfinale erreicht und sind nur noch einen Sieg von einer Medaille entfernt. Das Team besiegte Europameister Belgien in Berlin am Abend überraschend mit 93-74 und gewann damit das vierte WM-Spiel in Serie. Im Halbfinale am Samstag wartet mit Frankreich der nächste Mitfavorit.
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2: Ich bin Gregor Jussi Moser. Bei einem Unfall mit einem Reisebus sind in der Schweiz mehrere Menschen ums Leben gekommen. Weitere Personen wurden verletzt, wie die Polizei mitteilte. Das Unglück ereignete sich demnach im Kanton Graubünden. Wie die Schweizer Medienportale Blick und 20 Minuten berichten, handelt es sich um einen Bus aus den Niederlanden. Per Gesetz sind Krankenkassen dazu verpflichtet, bei Finanzanlagen Verluste möglichst auszuschließen. Zuletzt hatten sich aber etliche Kassen erheblich verzockt. Neue Zahlen der Bundesregierung zeigen, dass das Ausmaß der Verluste noch viel größer ist als bisher bekannt. Mehr dazu von Tanja Wagner.
3: Schon bis Ende letzten Jahres mussten Wertberichtigungen von rund 400 Millionen Euro vorgenommen werden, heißt es von der Bundesregierung. Das Geld von versicherten und einzahlenden Medizinern durch unsichere Investments, vor allem in Immobilienfonds, futsch. Und auch für dieses Jahr haben einige Kassen weitere Verluste angekündigt. In Medienberichten war von über 1,1 Milliarde Euro die Rede.
2: Nicht mehr lange und die ganze Welt schaut wieder nach München. Am 19. September geht das Oktoberfest los. Die Sanitätsstation ist schon mal gut vorbereitet, auch mit ein paar Neuheiten. Zum Beispiel gibt es zwei Laborgeräte, mit denen Blutwerte gecheckt werden können. So können Herzinfarkte erkannt werden. Insgesamt kümmern sich 430 Einsatzkräfte 16 Tage rund um die Uhr um Wiesengäste. In der Fußball-Champions League ist der FC Bayern erfolgreich in die Ligaphase gestartet. Gegen den norwegischen Verein Bodø/Glimt gewannen die Münchner in der heimischen Allianz Arena mit 5:0. RB Leipzig dagegen hat sein Auswärtsspiel gegen Como 1907 mit 1:4 verloren.
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2: Ich bin Gregor Jussi Moser. Bei einem Unfall mit einem Reisebus sind in der Schweiz mehrere Menschen ums Leben gekommen, weitere Personen wurden verletzt, wie die Polizei mitteilte. Das Unglück ereignete sich demnach im Kanton Graubünden. Wie die Schweizer Medienportale Blick und 20 Minuten berichten, handelt es sich um einen Bus aus den Niederlanden. Per Gesetz sind Krankenkassen dazu verpflichtet, bei Finanzanlagen Verluste möglichst auszuschließen. Zuletzt hatten sich aber etliche Kassen erheblich verzockt. Neue Zahlen der Bundesregierung zeigen, dass das Ausmaß der Verluste noch viel größer ist als bisher bekannt. Mehr dazu von Tanja Wagner.
3: Schon bis Ende letzten Jahres mussten Wertberichtigungen von rund 400 Millionen Euro vorgenommen werden, heißt es von der Bundesregierung. Das Geld von versicherten und einzahlenden Medizinern durch unsichere Investments, vor allem in Immobilienfonds, futsch. Und auch für dieses Jahr haben einige Kassen weitere Verluste angekündigt. In Medienberichten war von über 1,1 Milliarde Euro die Rede.
2: Nicht mehr lange und die ganze Welt schaut wieder nach München. Am 19. September geht das Oktoberfest los. Die Sanitätsstation ist schon mal gut vorbereitet, auch mit ein paar Neuheiten. Zum Beispiel gibt es zwei Laborgeräte, mit denen Blutwerte gecheckt werden können. So können Herzinfarkte erkannt werden. Insgesamt kümmern sich 430 Einsatzkräfte 16 Tage rund um die Uhr um Wiesengäste. In der Fußball-Champions League ist der FC Bayern erfolgreich in die Ligaphase gestartet. Gegen den norwegischen Verein Bodø/Glimt gewannen die Münchner in der heimischen Allianz Arena mit 5:0. RB Leipzig dagegen hat sein Auswärtsspiel gegen Como 1907 mit 1:4 verloren.
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2: Ich bin Gregor Jose Moser. Nach einer ganzen Serie von Sabotageangriffen auf das deutsche Stromnetz hat die Bundesanwaltschaft die Ermittlungen übernommen. Der Fall habe besondere Bedeutung, so eine Sprecherin der Behörde. Es gehe um den Verdacht verfassungsfeindlicher Sabotage. Ein 48-jähriger Tatverdächtiger sitzt bereits in Untersuchungshaft. Er soll in mehreren Bundesländern versucht haben, einen Kurzschluss an Hochspannungsleitungen auszulösen, aus Protest gegen die Kohleverstromung. Ex-Unionsfraktionschef Spahn hat sich bei den CDU-Mitgliedern seines Wahlkreises für seinen Umgang mit der Leihmutterschaft seines Sohnes entschuldigt. Ende Juli war Spahn deshalb als Fraktionsvorsitzender zurückgetreten. Mehr von Thomas Bleskin.
3: Spahn schreibt, er sei zu feige gewesen, bei dem sensiblen Thema offen Farbe zu bekennen. Mit seinem Mann habe er über Jahre verschiedene Wege zur Familiengründung abgewogen, dabei habe sich seine Haltung zur Leihmutterschaft verändert. Diesen Prozess habe er aber nicht erklärt. Er habe eine schwierige Debatte vermeiden wollen und dadurch am Ende eine noch schwierigere ausgelöst. Das bedauere er zutiefst.
2: Gut eine Woche vor dem Start des Oktoberfestes verhandelt heute das bayerische oberste Landesgericht über die Zukunft der Wiesenzelte. Wirt Alexander Egger klagt gegen die jahrhundertealte Praxis, dass die Stadt München auswärtige Bewerber vom Bierzeltgeschäft ausschließt. Er fordert, dass die Vergabe der großen Festzelte europaweit ausgeschrieben wird. Bekommt Egger recht, hätte das Folgen für alle Zeltvergaben auf der Wiesen ab kommendem Jahr. In der Fußball-Champions League ist der FC Bayern erfolgreich in die Ligaphase gestartet. Gegen den norwegischen Verein Bodø/Glimt gewannen die Münchner in der heimischen Allianz Arena mit 5:0. RB Leipzig dagegen hat sein Auswärtsspiel gegen Como 1907 mit 1:4 verloren.
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2: Ich bin Gregor Jose Moser. Nach einer ganzen Serie von Sabotageangriffen auf das deutsche Stromnetz hat die Bundesanwaltschaft die Ermittlungen übernommen. Der Fall habe besondere Bedeutung, so eine Sprecherin der Behörde. Es gehe um den Verdacht verfassungsfeindlicher Sabotage. Ein 48-jähriger Tatverdächtiger sitzt bereits in Untersuchungshaft. Er soll in mehreren Bundesländern versucht haben, einen Kurzschluss an Hochspannungsleitungen auszulösen, aus Protest gegen die Kohleverstromung. Ex-Unionsfraktionschef Spahn hat sich bei den CDU-Mitgliedern seines Wahlkreises für seinen Umgang mit der Leihmutterschaft seines Sohnes entschuldigt. Ende Juli war Spahn deshalb als Fraktionsvorsitzender zurückgetreten. Mehr von Thomas Bleskin.
3: Spahn schreibt, er sei zu feige gewesen, bei dem sensiblen Thema offen Farbe zu bekennen. Mit seinem Mann habe er über Jahre verschiedene Wege zur Familiengründung abgewogen, dabei habe sich seine Haltung zur Leihmutterschaft verändert. Diesen Prozess habe er aber nicht erklärt. Er habe eine schwierige Debatte vermeiden wollen und dadurch am Ende eine noch schwierigere ausgelöst. Das bedauere er zutiefst.
2: Gut eine Woche vor dem Start des Oktoberfestes verhandelt heute das Bayerische Oberste Landesgericht über die Zukunft der Wiesenzelte. Wirt Alexander Egger klagt gegen die jahrhundertealte Praxis, dass die Stadt München auswärtige Bewerber vom Bierzeltgeschäft ausschließt. Er fordert, dass die Vergabe der großen Festzelte europaweit ausgeschrieben wird. Bekommt Egger recht, hätte das Folgen für alle Zeltvergaben auf der Wiesen ab kommendem Jahr. In der Fußball-Champions League ist der FC Bayern erfolgreich in die Ligaphase gestartet. Gegen den norwegischen Verein Bodø/Glimt gewannen die Münchner in der heimischen Allianz Arena mit 5:0. RB Leipzig dagegen hat sein Auswärtsspiel gegen Como 1907 mit 1:4 verloren.
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